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0: Oberflächentemperaturen gemessen worden. Vita Media berichtet, ist etwa der Zürichsee Ende Mai mit 21,1 Grad so warm gewesen wie noch nie zu dieser Jahreszeit. Ganz ungefährlich ist es aber nicht. Im warmen Wasser breiten sich zum Beispiel Blaualgen oder Bakterien schneller aus. Bei UBS steht der nächste grosse Stellenabbau an. Wie Bloomberg berichtet, verlieren mehrere hundert Angestellte ihren Job. Betroffen sind vor allem Mitarbeitende im Support, aber auch Banker mit direktem Kundenkontakt. Betroffen sind Standorte zu Europa, Afrika und im Nahen Osten. Man will den Stellenabbau so gering wie möglich behalten, heisst von UBS. Schon mit der Integration von Credit Suisse hat die UBS angekündigt, dass sie weltweit 10'000 Stellen streichen will. Das Parlament will schon gleich über die Legalisierung von Cannabis debattieren. Derweil überlegt man sich bei der Westschweizer Suchtforschung GREA, ob man andere Drogen wie Kokain oder MDMA soll reguliert und kontrolliert abgeben. Und auch bei Sucht Schweiz macht man sich Gedanken. Gegenüber dem SRF heisst es, dass die aktuelle Drogenpolitik ihr Ziel nicht erreicht hat. Heute sei der Markt grösser als je zuvor.
1: 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Wir haben heute wunderschönes Wetter, richtig viel Sonnenstrahlen wieder mit ein paar mittelhohen und hohen Wolkenfeldern. Den ganzen Tag durch bleibt es aber trocken mit heissen Temperaturen von 28 bis 31 Grad. Morgen am Sonntag dann haben wir einen meist sonnigen Start, nachher nimmt die Bewölkung zu im Verlauf des Nachmittags. Kehrt das Ganze dann, könnte es zum Teil regnen und Gewitter kommen. Das bei schwül warmen 28 Grad.
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1: Es ist 2 Minuten nach der 7. Ich habe eine Meldung auf meinem Bildschirm. Und das ist aus der Region Zentralschweiz, die A2, Luzern, Richtung Gotthard, ab Amsteg bis Göschenen. 4 Kilometer musst du dort jetzt schon anstehen. Heisst, du hast 40 Minuten sicher länger. Und die Einfahrt in Göschenen ist zu. Ich schicke dir liebe Grüße zu dir ins Auto. Komm gut und sicher an deinem Ziel an.
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1: Ich hoffe, du bist gut gestartet in den Samstag, 30. von Mai bereits. Crazy! Was auch immer du heute machst, ich wünsche dir ganz viel Erfolg und Spass dabei und habe Freude, dass ich eingeschaltet habe auf Energy morgen.

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0: Son Leroy mit Hurricane Energy. Grüß dich, wünsche dir einen guten Morgen am 20 ab 7. Hey.
1: Super, ist wieder Bodywetter!
0: Ja, Perlen-Bodywetter haben wir auch heute wieder mit um die 30 Grad, die wir messen an diesem Samstag. Und da hat man schon wieder den Duft in der Nase, oder? Von diesen Pommes frites in der Body. Und da sieht man schon wieder das milchige Chlorwasser vor sich, die vielen Kinder, die reinhüpfen und planschen. Herrlich, oder? Vor allem, wenn die Bodypumpe voll ist, so wie bei mir gestern. Ah, aber man freut sich ja einfach, wenn es 30 Grad warm wird, um ein bisschen Zeit für uns zu genießen, wenn man frei hat mit seinen Liebsten. Oder was macht man genau heute?
2: Sicher in die Body gehen und halt einfach am Abend können länger draußen sein oder mit Kollegen an See abhocken, so ein bisschen das. Manchmal ist es einfach so ein bisschen reden und manchmal ist es mehr so Volleyball spielen.
0: Ja, und eben, es ist einfach wichtig, dass die Sonne scheint und wir schön Wetter haben, oder?
3: Ehrlich gesagt, ich bin ein Sonnenmensch, du siehst es ja, ich werde auch nie ganz weiss sein, im Winter nicht. Ich brauche die Sonne. Und auch wenn man älter ist, viele sagen ja, das mag ich nicht mehr vertragen. Ich brauche das. Es tut einfach gut. Ist gleich, wie alt man ist.
0: Ja, ich finde auch. Es tut einfach gut. Es ist Balsam für die Seele. Was hat man sonst noch so gern bei diesem herrlichen Wetter?
4: Also der Schweiß, der runterläuft über die Augen, über die Arme, ist wirklich super Abkühlung. Ja, wenn noch so viele schöne Frauen rumlaufen, das hilft natürlich auch extrem. Und im Notfall kannst du dann auch noch von der Brücke oben runterjucken.
0: Ja, kann man irgendjemand mal erklären, warum die Frauen offenbar im Sommer immer besser aussehen als sonst. Einfach, weil man weniger anhat, gell? Guter Start in das wunderbare Sommerwochenende hier auf Energy. Ich wünsche dir einen guten Morgen, schönen Samstag.

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0: Deine Start, dein Aufwachen ins Wochenende mit Energy am Samstag, 30. Mai.
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0: Mit einem kurzen Update von der Franzi Schweizer.
2: Die Schweizer Seen sind aktuell so warm wie noch nie zu dieser Jahreszeit. Wie Tamedia berichtet, hat etwa der Zürichsee mit einer Oberflächentemperatur von 21,1 Grad einen neuen Rekordwert erreicht. Insgesamt ist es bei 26 von den 32 grössten Seen in der Schweiz so. Gefährlich sein kann das für Mensch und Natur, weil sich Blaualgen und Bakterien so schneller ausbreiten. Der Stellenabbau bei UBS geht in die nächste Runde. Mehrere hundert Angestellte vom Support und mit direktem Kundenkontakt sollen ihren Job verlieren, wie Bloomberg berichtet. Man probiere, den Stellenabbau so klein wie möglich zu behalten, heisst es von UBS. Betroffen sind Angestellte zu Europa, Afrika und im Nahen Osten. Die Schweizer Drogenpolitik hat ihr Ziel verfehlt. Das ist das bittere Fazit, das Sucht Schweiz beim SRF zieht. Heute ist der Markt grösser als je zuvor. Darum macht man sich bei Westschweizer Suchtforschung darüber Gedanken, ob man künftig nicht nur Cannabis, sondern auch andere Drogen soll kontrolliert abgeben. Über die Cannabis-Abgabe diskutiert man schon gleich im Parlament.
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0: Wunderbares Sommerwetter erwartet auch uns heute wieder an diesem Samstag mit Temperaturen von 28 bis 31 Grad. Wir haben viele mittelhöhe und hohe Wolkenfelder, trotzdem aber auch viel Sonnenstrahlen. Morgen am Sonntag gibt es ein bisschen einen Mix aus allem. Es ist meist ein sonniger Start. Nachher nimmt aber die Bewölkung spätestens im Verlauf des Nachmittags zu. Dann kann es auch mal regnen und gewittern kommen bei 28 Grad.
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0: Es ist 7:58 und ich habe eine Meldung auf meinem Bildschirm aus der Region Zentralschweiz, und zwar auf dem Weg in den Süden. A2 Luzern Richtung Gotthard, ab Amsteig bis Göschenen, 4 km Stau. Braucht sicher aber jetzt schon 40 Minuten länger und die Einfahrt in Göschenen ist zu. Ich wünsche dir ein gutes und sicheres Ankommen und vor allem einen guten Start in den Samstagmorgen. 2:08 haben wir.

0: Energy. 18 Minuten alt, dann haben wir es 8.
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0: Die ganze Woche haben wir immer wieder darüber geredet und heute ist es soweit. Es ist nämlich heute der Tag der guten Tat. Ist doch wichtig, wenn man irgendwie Alltag immer etwas Gutes macht, finde ich. Ich habe heute auch, ich bin mal ÖV gefahren, ausnahmsweise. Und im Zug war eine mit dem Velo. Ich auch mit meinem Velo. Und dann hat sie ihr Velo beim Aussteigen auf mich lassen. Und ich habe gemerkt, sie ist ein bisschen am strugglen. Und dann bin ich aufgestanden, dann hat sie sich entschuldigt. Und dann habe ich ihr geholfen. Ihr Helm ist noch runtergefallen. Und dann habe ich ihr geholfen, die Tür aufzudrücken. Aber leider hat sie es nicht mehr rausgeschafft und müssen bis zu der Endstation fahren. Aber wir haben uns gegenseitig dort unterstützt. Und ich finde, es fängt bei ganz kleinen Sachen an, wo man doch Leuten helfen kann. Bei einem Einkauf heimtragen oder so. Nadine Zosso vom SRK haben wir gefragt, was der Tag für sie bedeutet.
2: Für mich ist es ganz eine gute Erinnerung daran, regelmässig etwas Gutes zu tun. Und dort lenkt manchmal einfach nur kleine Gesten, die schon ganz einen grossen Unterschied machen. Also zum Beispiel, jemand muss im Zug aussteigen helfen. Und.
0: Genau, also welche Aktionen gibt es vom Schweizerischen Roten Kreuz zum Tag der guten Tat?
2: Wir legen unseren Fokus in diesem Jahr ganz klar auf die erste Hilfe, in dem, wo wir mit Samariter Schweiz zusammen an über 70 Coop-Standorten interaktive Stände anbieten, wo man sein erste Hilfewissen auffrischen kann. Zum Beispiel die stabile Seitenlage üben oder auch die Herzdruckmassage. Und gleichzeitig tun wir aber auch aufzeigen, wie vielfältig man sich engagieren beim Schweizerischen Roten Kreuz, zum Beispiel in der Begleitung von älteren Menschen, in der Unterstützung von Familien oder auch geflüchteten Kindern.
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0: Das ist jetzt dein friendly reminder für den heutigen Samstag. Vielleicht überlegst du dir heute, was du jemandem etwas Gutes kannst machen. Am Tag der guten Tat solltest du nicht nur heute machen, natürlich auch sonst, um dein Karma-Konto

0: Nico Santos, Home Part 2, das ist Energy am Samstag, 30. Mai. Und wir machen weiter nach der 8. News. Mit gutem Sound, Save My Love, der neueste von Kygo, Khalid und Griffin. Aber zuerst kurz ein Update von der Welt und von der Schweiz, von der Franzi Schweizer.
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2: Wegen der sommerlichen Temperaturen in den letzten Tagen haben sich auch die Seen in der Schweiz feierlich aufgeheizt. Bei 26 von den 32 grössten Seen sind sogar rekordhöhe Oberflächentemperaturen gemessen worden. Wie Tamedia berichtet, ist etwa der Zürichsee Ende Mai mit 21,1 Grad

0: Integration von Credit Suisse hat die UBS angekündigt, dass sie weltweit 10'000 Stellen streichen will. Das Parlament will schon gleich über die Legalisierung von Cannabis debattieren. Derweil überlegt man sich bei Westschweizer Suchtforschung GREA, ob man andere Drogen wie Kokain oder MDMA soll reguliert und kontrolliert abgeben. Und auch bei Suchtschweiz macht man sich Gedanken. Gegenüber dem SRF heisst es, dass die aktuelle Drogenpolitik ihr Ziel nicht erreicht hat. Heute sei der Markt grösser als je zuvor.
1: 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Wunderbares Sommerwetter erwartet uns auch heute an diesem Samstag. Ein richtiges Bodywetter. Viele Sonnenstrahlen, ein paar mittelhöhe und hohe Wolkenfelder. Aber den ganzen Tag soll es trocken bleiben. Schweizweit mit Temperaturen von 28 bis 31 Grad. Morgen am Sonntag dann haben wir zuerst einen meist sonnigen und freundlichen Start. Nachher nimmt die Bewölkung aber zu. Gegen Nachmittag kann es regnen und Gewitter kommen. Das bei 28 Grad.
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1: 2 Minuten nach der 8. Ich schicke dir liebe Grüße zu dir ins Auto, wo du momentan 5 Kilometer im Stau stehst, auf dem Weg ins Süden runter, und zwar am Gotthard auf der A2, Luzern Richtung Gotthard, ab Amsteg bis Göschenen brauchst 50 Minuten länger. Die Einfahrt in Göschenen ist zu, und in der Gegenrichtung, dort sind es auf 2 Kilometer, ab Quinto bis Airolo brauchst 20 Minuten länger und die Einfahrt in Airolo ist zu. Ich schicke dir ganz, ganz viel Geduld und wünsche dir eine gute Fahrt.
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1: Wünsche dir einen guten Start in dein wohlverdientes Wochenende, falls du hast. Vielleicht auch gute Nacht, wenn du zurückkommst von der Nachtschicht. Und alle, die arbeiten müssen, dürfen arbeiten. Hoffentlich klimatisiert und sonst mit einer guten Klasse zwischendurch als Erfrischung. Schön, bist du mit dabei. Auf Energy, das freut mich mega, mega fest. Ja, ich würde sagen, Happy Weekend. Der Sommersound, der liefert mir.

0: 9 ab 8 haben wir Smile Smith mit Stargazing Dove Energy, wo wir immer am Samstag einen Rastercheck machen, was diese Woche an der Börse gelaufen ist.
1: 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Der Rückblick auf die Finanzmärkte mit Dragan Sipka, Fachspezialist Portfolio Management.
2: Die Finanzmärkte haben diese Woche weiter vom KI-Optimismus profitiert. Vor allem tech-dominierte Börsen in den USA haben zugelegt, aber auch in Asien. Politische Spannungen sind dabei ein bisschen in den Hintergrund gerutscht. Gleichzeitig sind die Zinsen weltweit zurückgegangen, das hat Obligationen gestützt. Der Ölpreis hat nachgegeben, weil der Markt auf Entspannung im Nahen Osten hofft. Für Private heisst das, Technologie bleibt ein wichtiger Treiber und bei Zinsen und Inflation gibt es im Moment ein bisschen mehr Luft.
1: Das Besondere der Woche.
2: Ja, die KI-Euphorie hat es geschafft, die Aktienmärkte vom ungelösten Konflikt zwischen den USA und dem Iran abzulenken. Besonders aufgefallen ist der Technologiesektor. Chip-Hersteller haben einen grossen Teil vom letzten Kursgewinn an den globalen Aktienmärkten geliefert. Viele Investoren setzen also nach wie vor weiter auf die Zukunftstechnologie. Das zeigt, wie stark Erwartungen die Märkte bewegen können. Und es erinnert daran, Trends kommen und gehen, Innovation bleibt.
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0: Jetzt gerade 20:08. Guten Morgen. Das ist der Samstag, 30. Mai, wo wir immer den Kantonscheck spielen. Falls du mal Lust hast, Chancen zu bekommen, zum mindestens, nein, maximal, nicht mindestens, 250 Franken Gutschein vom Lidl abzustauben, dann kannst du dich anmelden unter energy.ch. Das Einzige, was du musst können, ist ein bisschen wissen, was wir so für Highlights in den verschiedenen Kantonen in der Schweiz haben.
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0: Bei mir heute am Samstag ist der Fabio. Ciao, Fabio.
2: Salut.
0: Du, erzähl mal ein bisschen etwas von dir. Wo lebst du? Wie alt bist du? Hast du Familie? Was sind deine Hobbys?
2: Ich bin 57. Wir wohnen in Zinnensee im Kanton Schweiz, bei Küsnacht am Rigi. Ich habe eine Frau und zwei Kinder. Und wir sind outdoormäßig immer viel unterwegs mit unserem Hund. Und ja, unternehmen immer sehr viel.
0: Das klingt wunderschön und ich wohne ganz, ganz in der Nähe von Immensee, also weiss ich, wie schön es dort ist. Trifft man sich vielleicht einmal an mit beim Hundespaziergang? Was hast du denn für einen Hund?
2: Ein Labrador.
0: Ein Labrador. Hündin.
2: Eine vierjährige Labradorhündin Elba. Und wir gehen ja jeden Samstagmorgen gehen wir in die Hundeschule.
0: Ah, immer noch, trotz dass sie vier ist. Was übt ihr denn dort?
2: Ja, das tut ihr gut. Dann hat sie wie Gespänli. Und dann wird sie auch mental ausgelastet. Das kann ich also jedem Hundehalter empfehlen.
0: Das ist ja so. Das ist mega wichtig, dass man da immer dranbleibt mit dem Training, dass der Hund nie ausleert, gell? Hey, cool, bist du mit dabei. Du kannst einen 250 Franken Gutschein vom Lidl heute abstauben. Das Einzige, was du machen musst, ist den Kanton herausfinden, wo wir suchen. Ich kann sagen, es ist nicht der Kanton Schweiz.
2: Okay.
0: Das schon mal als kleiner Tipp. Aber ich glaube, das würdest du ja wissen. Dann würde ich sagen, legen wir gleich los. Ist gut?
2: Ja, ist gut. Hey.
3: Conny Land.
0: Was meinst du? Hast du eine Ahnung? Oder brauchst du einen zweiten Hinweis?
2: Das ist doch in Rapperswil.
0: Welcher Kanton?
2: Habe ich St. Gallen.
0: Bist du sicher oder willst du noch einen zweiten Hinweis, um ganz sicher zu sein? Wenn du jetzt St. Gallen einloggst und es falsch wäre, sage ich einfach, dann hättest du gar nichts mehr.
2: Ja, also nochmal einen.
0: Ein zweiter? Das heisst, 50 Stutz weniger, es sind noch 200 Franken im Jackpot und da kommt dein zweiter Hinweis.
3: Most Indien.
0: Conny Land und Most Indien. Was meinst du? Wo sind wir?
2: Ah, das ist aber. Oh, jetzt dick. Most Indien ist doch Thurgau. Jetzt bin ich nicht mehr sicher.
0: Willst du Thurgau einloggen oder brauchst du nochmal einen Hinweis?
2: Nein, komm, ich sag Thurgau.
0: Du sagst Thurgau? Ganz sicher?
2: Ja.
0: Okay, lassen wir rein.
1: Der gesuchte Kanton ist. Thurgau.
0: Hey, das heisst 200 Franken, Fabio, gehen an dich vom Lidl. Gratulieren.
2: Danke vielmals. Jetzt bin ich doch froh, dass ich einen zweiten Hinweis noch geholt habe.
0: Schon, gell? Sonst wäre alles verloren gewesen. Und jetzt hast du 200 Stutz. Das ist recht gut zum Einkaufen. Und du hast ja in Küsnacht am Rigi hast auch einen Lidl, oder?
2: Ja.
0: Eben, siehst du, hast es gar nicht so weit.
2: Ja, das ist 2 Minuten von uns weg. Das
0: ja, eben. Top. Perfekt. Hey, dann wünsche ich dir jetzt schon ganz viel Spass beim Shoppen und vor allem ein schönes Wochenende. Ciao, Fabio.
2: Das wünsche ich dir auch und bis bald beim Hündeln.
0: Ja, bis bald. Ciao.
2: Danke.
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0: Das ist dein Start am Samstagmorgen mit Energy und der Lady Gaga. Das ist The Dad's Dance. Guten Start.
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0: Mit der Franzi Schweizer.
2: Die Schweizer Seen sind aktuell so warm wie noch nie zu dieser Jahreszeit. Wie die Media berichtet, hat etwa der Zürichsee mit einer Oberflächentemperatur von 21,1 Grad einen neuen Rekordwert erreicht. Insgesamt ist das bei 26 von den 32 grössten Seen in der Schweiz so. Gefährlich sein kann das für Mensch und Natur, weil sich Blaualgen und Bakterien so schneller ausbreiten. Der Stellenabbau bei UBS geht in die nächste Runde. Mehrere hundert Angestellte vom Support und mit direktem Kundenkontakt sollen ihren Job verlieren, wie Bloomberg berichtet. Man probiere, den Stellenabbau so klein wie möglich zu behalten, heisst es von UBS. Betroffen sind Angestellte zu Europa, Afrika und im Nahen Osten. Die Schweizer Drogenpolitik hat ihr Ziel verfehlt. Das ist das bittere Fazit, das Sucht Schweiz beim SRF zieht. Heute sei der Markt grösser als je zuvor. Darum macht man sich bei Westschweizer Suchtforschung darüber Gedanken, ob man künftig nicht nur Cannabis, sondern auch andere Drogen soll kontrolliert abgeben. Über die Cannabis-Abgabe diskutiert man schon gleich im Parlament.
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0: Wunderbares Sommerwetter erwartet uns auch heute wieder an dem Samstag, wo wir Temperaturen haben von über 30 Grad. Ein paar mittelhöhe Wolkenfelder, aber es sollte den ganzen Tag durch schön trocken bleiben. Das mit ganz viel Sonnenstrahlen. Hingegen morgen gibt es dann eine Wetterveränderung. Also morgen ist es noch recht freundlich, ein meist sonniger Start. Nachher nimmt aber die Bewölkung zu, spätestens im Verlauf des Nachmittags, wo es dann auch noch regnen und gewittern bei um die 28 Grad.
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0: 3 Minuten über den 8:30 haben wir es und Stau geht es am Gotthardtunnel auf dem Weg in den Süden. Der bahnt sich immer mehr an. A2 haben wir drauf, Richtung Gotthard, ab Amsteig bis Göschenen. 7 Kilometer, das heisst, du brauchst 1 Stunde und 10 Minuten länger. Dort wird momentan noch empfohlen, dass du alternative Route wählst via A13 San Bernardino. Die Einfahrt in Göschenen ist zu und in der Gegenrichtung hast du aber auch schon 2 Kilometer, brauchst etwa 20 Minuten länger und auch die Einfahrt in Airolo ist zu. Ganz viel Geduld dir. Eine gute und sichere Fahrt.

0: Let me feel your love. Deine Morgen mit Energy am 20 vor 9 Uhr und heute am Samstag, 30. Mai, schauen wir Richtung Eishockey-Weltmeisterschaft, weil die Schweizer Nazi dort im Halbfinale ist gegen Norwegen. Am 20.03 geht es hier los. Und die haben ja eine riesige Saison angelegt. Jetzt muss man schon sagen, sie haben 8 Spiele gespielt und 8 Spiele gewonnen. Und das Ganze ohne Doping, oder? Musst auch erst mal schaffen. Nein. Warum kommen wir darauf? Ja, es sind letztes Wochenende die umstrittenen Doping-Meisterschaften gewesen, Enhanced Games in Las Vegas mit 40 Elite-Athleten und 2.500 ausschließlich eingeladenen Zuschauer, die dort gewesen sind, sind bei dem speziell ausgerichteten Wettkampfkomplex so ein bisschen zusammengekommen, alle. Und wir haben dann gefunden, also was, Doping-Meisterschaften? Hä? Wir haben mit dem Ernst König geredet, er ist Direktor von der Anti-Doping Schweiz. Was ist denn deine Meinung zu diesen Enhanced Games?
1: Das ist eine Schnapsidee, oder? Da muss man nicht um einen heißen Brei herumreden. Also dort ist echt das Ziel, ist eigentlich die Produkte, also die Doping-Substanzen zu promoten. Also es ist ein Marketing-Instrument für Substanzen, die verboten sind, die potenziell gesundheitlich sehr, sehr bedenklich sind. Und darum können wir das auf keine Art und Weise gutheissen.
0: Ja, die wollten einfach mal testen, oder? Was die Sportlerinnen und Sportler so können leisten, wenn sie eben das Doping nehmen, also gedopt sind. Ja, welche negativen Signale hätten das Event da ausgelöst?
1: Was aus unserer Sicht besonders bedenklich ist, ist echt das Signal, das man damit aussendet, dass es einfach okay ist. Und die Organisatoren sagen auch, es ist gesundheitlich unbedenklich, wenn man die Produkte nimmt. Und das stimmt schlicht und einfach nicht. Wir sehen bei uns in unserer täglichen Arbeit sehr oft junge Leute, die dann Dopingsubstanzen zum Beispiel über das Internet bestellen, also über irgendwelche zum Teil auch illegale Plattformen. Die Produkte, die sind nicht kontrolliert, die sind nicht für den menschlichen Konsum zugelassen. Er hat einfach null Ahnung, was er da nachher konsumiert mit diesen Produkten. Und dort ist wirklich einfach, das ist sehr, sehr bedenklich.
0: Also ich würde auch sagen, ich bin da seiner Meinung absoluter Quatsch, oder? Vor allem sind dort so Schwimmen, Gewichtheben und Sprintdisziplinen, Leichtathletik mit dabei gewesen. Also ich könnte mir das nicht vorstellen, dopt zu schwimmen. Keine Ahnung, also da würde ich ja eine Riesenleistung abliefern. Ah ja, auf jeden Fall, das Ganze ist durch seit letzter Woche.

0: Elizabeth Taylor von Taylor Swift. Deinen Morgen mit Energy am 11 Minuten vor der 9. Und jetzt gibt es dann das Wichtigste vom Tag mit den Energy News. Aber bevor wir das machen, gibt es das Wichtigste von unter der Woche. 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
2: Sarah und Luca sind heute Morgen bei uns zugeschaltet, sind zwar nicht verliebt, aber sehr, sehr gut befreundet. Hallo zusammen.
3: Hallo zusammen.
4: Hallo. Hallo.
2: Sarah, erzähl, von wo kennst du den Luca und seit wann sind wir befreundet?
4: Also wir kennen uns durch die Primarschule, weil ich zugezogen bin. Das war 2014 gewesen. Das heisst, wir sind schon 12 Jahre kennen wir uns und ungefähr 7 Jahre sind wir befreundet.
2: 12 Jahre? Und er geht dir noch nicht auf die Nerven?
4: Doch.
3: Aber auf eine gute Art, hä?
4: Ja.
3: Ja, ja.
2: Gut. Luca, du bist auch noch zufrieden mit dieser Freundschaft?
5: Ja, es ist noch okay, ganz okay, ja.
2: Oh mein Gott, also ihr müsst nicht befreundet sein. Aber ihr wollt natürlich hier abräumen, gell?
5: Ja, genau.
2: Ja, das verstehe ich natürlich. Also gut, hey, wir fangen schnell mit Sarah an. Luca, ich tue mir schnell auf die andere Leitung. Bis nachher.
5: Bis später.
2: Also wenn wir es in dem Fall schon vom nervigen Luca haben, was sind seine nervigsten Eigenschaften?
4: Luca ist nervig, wenn er einen beleidigt.
3: Ui, gerade so.
4: Es sind immer lustige Beleidigungen, aber manchmal trifft es dann doch, wenn es Wahrheit ist.
2: Okay.
3: Dann zweite Frage. Ihr habt gerne Thrifty, ihr habt gerne Mode. Was ist deine grösste Modesünde? Etwas, was man nicht anlegen sollte, aber du lässt es trotzdem an.
4: Boah. Ja, zum Beispiel Skinny Jeans.
3: Skinny Jeans, haben wir notiert.
2: Wirklich?
3: Haben wir notiert.
2: Tust du das an? Oh mein Gott.
3: Also gut, dann dritte Frage. Ihr studiert zusammen BWL und dort gibt es die KPIs, die Messwerte. Wer von euch zwei hat mehr gescored, seit ihr euch kennt? Mehr Liebeleien gehabt?
4: Liebeleien?
3: Also ja, ist jetzt sehr diplomatisch ausgedrückt. Wer hat mehr...
2: Geschlechtspartner gehabt und Partnerinnen. Liebeleien.
4: Ich glaube, das bin ich.
3: Haben wir so notiert, Sarah?
2: Also, warte. Wir wollen wissen, wie viel.
3: Aha.
2: Bodycounts, ja, so sagt
3: er. Ah ja, KPI Bodycounts.
2: Gen Z sagt Bodycounts. Freunde.
4: Zwischen
2: 5
4: und
2: 10? Also das ist eine ultra grosse Range. Entweder 5 oder 10.
4: Okay, ich sage eher 5.
2: Gut, haben wir aufgeschrieben und da ist er auch schon wieder zurück. Der Luca, der ab und zu ein bisschen nervig war. Hoi.
4: Ja.
5: Hallo.
2: Luca, was denkst du, was hat Sarah gesagt? Was ist deine nervigste Eigenschaft?
5: Was bei mir nerven kann, war, wir sind grundsätzlich sehr humorvoll und gegenseitig gerne ein bisschen auf den Ding nehmen. Und vielleicht ist dann manchmal auch ein bisschen zu viel. Ich sage vielleicht, dass das ein bisschen was sie können, aber...
3: Absolut korrekt.
2: Also eigentlich weisst du es, aber machst du es trotzdem. Ja, ist richtig.
5: Nein.
3: Dann zweite Frage, wenn du schon so ehrlich bist. Was ist eine Modesünde, die sie aber trotzdem immer mal wieder trägt?
5: Eine Modesünde? Boah, ich sage grundsätzlich wahrscheinlich eher Skinny Jeans.
3: Ja,
5: ich sag,
3: auch korrekt.
5: Ist, ist grundsätzlich eine Modesünde, aber ich glaube, so wie sie es trägt, ist mit ihren Boots und allem ist immer sehr cool.
2: Trotzdem stylisch. Und darum fühlen sich jetzt auch die meisten nicht mehr offended, die trotzdem noch Skinny Jeans anhaben. Also es ist okay.
3: Ja.
2: Also, ist heute wieder stylisch. So.
5: Passt dann immer noch.
3: Sehr gut, also schon mal 2 von 3 richtig. Dann gibt es noch eine BWL-Frage. Ja, wir brauchen noch eine Messgröße, wenn wir schon BWL studieren. Und zwar, wer von euch hat einen höheren Bodycount?
5: Ich glaube auch nicht gar nicht so eine schwierige Frage. Ich denke, sie, ja.
3: Ja, kannst du sie grenzen?
5: 5 bis 10 oder so, I don't know, ja.
2: Musst du dich für etwas entscheiden, 5 oder 10 oder etwas dazwischen?
5: Ja, dann sage ich eher 5, ja.
2: Richtig!
3: Ja. Jawohl! Herzliche Gratulation! Sensationell gespielt!
2: Alles richtig! Ihr habt bewiesen, ihr seid definitiv Besties. Danke euch vielmals und herzliche Gratulation!
4: Danke!
5: Danke vielmals!
2: Merci! Tschüss zusammen!
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0: Morgen, das ist der Samstag, 30. Mai.
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0: Im Nachrichtenstudio ist Franzi Schweizer.
2: Wegen der sommerlichen Temperaturen in den letzten Tagen haben sich auch die Seen in der Schweiz feierlich aufgeheizt. Bei 26 von den 32 grössten Seen sind sogar rekordhöhe Oberflächentemperaturen gemessen worden. Wie Tamedia berichtet, ist etwa der Zürichsee Ende Mai mit 21,1 Grad so warm gewesen wie noch nie zu dieser Jahreszeit. Ganz ungefährlich ist es aber nicht. Im warmen Wasser breiten sich zum Beispiel Blaualgen oder Bakterien schneller aus. Bei UBS steht der nächste grosse Stellenabbau an. Wie Bloomberg berichtet, verlieren mehrere hundert Angestellte ihren Job. Betroffen sind vor allem Mitarbeitende im Support, aber auch Banker mit direktem Kundenkontakt. Betroffen sind Standorte zu Europa, Afrika und im Nahen Osten. Man will den Stellenabbau so gering wie möglich behalten, heisst von UBS. Schon mit der Integration von Credit Suisse hat die UBS angekündigt, dass sie weltweit 10'000 Stellen streichen will. Das Parlament will schon gleich über die Legalisierung von Cannabis debattieren. Derweil überlegt man sich bei Westschweizer Suchtforschung GREA, ob man andere Drogen wie Kokain oder MDMA soll reguliert und kontrolliert abgeben. Und auch bei Suchtschweiz macht man sich Gedanken. Gegenüber dem SRF heisst es, dass die aktuelle Drogenpolitik

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2: 8:02 haben wir es und du stehst im Stau, und zwar auf dem Weg in Richtung Gotthard, Richtung Süden. Ab Erstfeld bis Göschenen 8 Kilometer lang ist die Kolonne dort. Jetzt auf 1 Stunde und 20 Minuten brauchst du definitiv länger. Einfahrt in Göschenen ist zu und da wird empfohlen, dass du die Umleitung nimmst. A13 San Bernardino-Tunnel, sprich Alternativroute. In der Gegenrichtung 3 Kilometer Stau, brauchst du auf 1/2 Stunde länger. Ab Quinto bis Airolo, dort ist die Einfahrt in Airolo zu. Und dann haben wir noch Stop and Go auf der A14, Zug Richtung Luzern, ab Buri bis zu der Verzweigung Rotsee. Eine gute und sichere Fahrt dir.
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2: Das ist doch wieder der Samstag, oder, wo du entweder noch musst irgendwie einkaufen, pösterle, dann gehst du im besten Fall wahrscheinlich so in ein Wohncenter, schön klimatisiert, und mega viele Leute hat es wahrscheinlich auch nicht. Oder eben gehst du einfach direkt schon in die Body, oder? Machst ein Gumpis kalt und nass. Einen herrlichen Samstag gibt es heute mit Sommertemperaturen. Den Vibe und die Motivation nehmen wir mit in die 9. Stunde. Schön bist du da bei Energy. Morgen.

0: Deutsch grüßt am 10 ab 9 Uhr und wir sind ready für den heutigen Nachmittag.
1: Finale ist buchen, weil die Norweger, ja, das ist Kanonenfutter.
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0: Ich bin immer noch platt wirklich von der Leistung der Schweizer Nazi. 8 Spiele, 8 Siege und jetzt absolut mehr als verdient. Im Halbfinale, heute am 20.03 geht es dann los gegen Norwegen. Und es gibt Fans, die haben seit dem Schwedenfluch schon einen Weltmeisterfahrplan.
3: Jetzt nehmen wir Norwegen im Halbfinale und nachher ist auch der Kanada dran.
0: Also, und der Bühne Huber ist doch der Vater der neuen Hockey-WM-Hymne Venus von Bümplitz. Er hat die Mannschaft am letzten Dienstag gegen Finnland eingeheisst. Donnerstag ist im Entscheidungsmatch gegen Schweden plötzlich der Roger Federer dort am Start gewesen. Und jetzt fragen wir uns natürlich, oder, welcher Promi kommt als nächstes?
4: Marc Odermatt, weil er weiss, wie gewinnen. Er erzählt einfach mehr, wie gewinnen. Das reicht.
5: Der DJ Ötzi. Ja, der geht sicher ab und kann die Fans anstimmen und Spieler aufhypen, ja.
6: Cristiano Ronaldo, weil er ein Goat ist. Er hat viel in seinem Leben erreicht. Und ich finde irgendwie, so im ganzen Sport gehört alles irgendwie zusammen.
7: Shaqiri, Schüttler und keine Ahnung, wenn man so an Sport denkt, dann kommen wir meistens direkt an Shaqiri als Fußballer. Ja. Also wenn er aufs Eis muss, hat er Angst, dass er vielleicht umkehrt und sich verletzt. Aber wenn er es von der Sideline kann machen, ja, dann könnte es lustig sein und könnte gut das Team einheizen.
0: Ja, nach dem Bühne Huber und dem Roger Federer sind wir gespannt, wer heute in der Garderobe wird stehen von der Schweizer Nazi. Wir finden es raus, wahrscheinlich spätestens kurz vor dem 20.03, bevor es losgeht im Halbfinale. Schweiz gegen Norwegen heute.
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0: Eine Minute noch, dann ist es 20 ab 9. Das ist der Samstag, 30. vom Mai. Und ich glaube, die Schweizer Nazi, die hockt heute am längeren Hebel. Weil der wahrscheinlich um 3 wieder lauthals mitgesungen wird da im Stadion. Und Stimmung gemacht wird. Am längeren Hebel sitzen, um das geht es jetzt.
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3: Bist du auch schon mal am längeren Hebel gesessen?
5: Nein, noch nie, nein. Ich denke, es ist doch vorne nicht. So vorne bei der Achterbahn hätte ich gedacht. Und ja, ich kann einfach irgendwie vorne ist einfach anders fühlen. Ich kann jetzt ein bisschen Höhenangst, darum ist es mit dem Mädchen. Ich kann es mit den Augen so machen, dann sehe ich halt nichts, das ist besser.
3: Also darum sitzt du nie am längeren Hebel, weil du einfach Höhenangst hast?
5: Ja, etwa ja. Ich würde einfach Augen zu haben wahrscheinlich. Oder schreien, beides ein bisschen.
3: Also würdest du nicht so gerne am längeren Hebel sitzen?
5: Nein, eigentlich gar nicht, nein.
3: Wie sieht es bei dir aus? Bist du schon mal am längeren Hebel gesessen?
6: Nein. Ich hasse es, wenn ich schon weiss, was kommt, weil dann ist es wirklich keine Überraschung mehr. Weiter hinten weiss man nie, was kommt. Also wie weiss man nie, was kommt.
3: Also wo genau?
6: Ja, hinten bei der Achterbahn.
3: Was sagst du denn all den Leuten, die meistens am längeren Hebel sitzen?
6: Respekt, weil es ist schon krass, glaube ich, vorne. Weil ich war jetzt noch nie dort vorne gewesen. Also weil ich noch nie am längeren Hebel war.
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0: da kommst du Gänsehaut über beim neuesten Song von Boschi, wo er seinem Sohn widmet. Haus bauen, das ist Energy um 9:30 Uhr.
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0: Ja, Gänsehaut kommst definitiv für uns, aber heute nicht über. Weil es ist richtig, richtig heiß. Also es wird auch richtig heiß. Wir haben über 30 Grad wieder. Richtig schönen Sommertag, der uns da erwartet an diesem Samstag. Mit ein paar Quellwölkchen, aber das ist es schon gewesen. Den ganzen Tag durch wunderbar trocken. Morgen am Sonntag starten wir am Morgen freundlich und sonnig in den Tag rein. Im Verlauf des Tages nimmt aber auch die Bewölkung zu und dann kehrt das Wetter. Dann kommt es nämlich zum Teil ein bisschen regnen und kommt gewittern bei 28 Grad.
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0: Ich schicke dir liebe Grüße ins Auto am 1 Minute über den halben 10, wo wir ein Stop and Go haben in der Region Zürich-Aargau, auf der A1 Bern Richtung St. Gallen, ab dem Limmataler Kreuz bis an Gubristunnel und dann auf der A3 Chur Richtung Basel, ab Burdorf Nord bis ans Limmataler Kreuz. Region Basel, da klemmt es auf der A2 Luzern Richtung Basel, ab der Verzweigung Hagnau bis Basel Badischer Bahnhof und in der Region Zentralschweiz, da stehst du im Stau und zwar auf dem Weg in Süden am Gotthard ab Erstfeld bis Göschenen, 8 Kilometer lang bis durch den Tunnel durchkommst, 1 Stunde und 20 Minuten braucht es sicher länger. Die Einfahrt in Göschenen ist zu, da wird empfohlen, dass du Alternativroute nimmst via A13 San Bernardino. In der Gegenrichtung sind es auch 3 Kilometer mittlerweile, wo du eine halbe Stunde länger brauchst, die Einfahrt in Airolo ist zu. Dann klemmt es noch in der Zentralschweiz auf der A2 Basel Richtung Gotthard ab Emmen Süd bis Luzern-Kriens und auf der A14 Zug Richtung Luzern ab Buri bis zu der Verzweigung Grotsee. Ich wünsche dir eine gute und sichere Fahrt. Gutes Ankommen an deinem Ziel. Ohne Stress hoffentlich mit den richtigen Vibes für den Samstag, 30. Mai. Ich bin Laura Kühl, wünsche dir einen guten Morgen.

0: Einen guten Morgen wünsche ich. 8 Minuten über den halben 10 haben wir. So, man sagt ja immer, Eigenlob stinkt. Und es gibt einen Mensch auf der Welt, der sich einfach immer definitiv masslos selber überschätzt. Dann ist Donald Trump. Ja, also er hat einen Intelligenztest gemacht, sprich, er hat das gesagt, letzte Woche. Hat er einen Test gehabt, weil immer öfters sind so aufgefallen, dass er ein bisschen Sprachprobleme hat und so ein bisschen Blutergüsse an den Händen und so. Und das war ein kognitiver Screening-Test gewesen, also nicht ein Intelligenztest, sondern eigentlich wird der Test verwendet, um leichte kognitive Beeinträchtigungen zu erkennen oder eben frühe Demenz. Aber er hat einen öffentlichen Auftritt gehabt in Florida und hat dort immer wieder grossartig müssen sagen, dass er den Test mit Bravour bestanden hat, den Intelligenztest. Und er hat auch schnell noch müssen sagen, dass ganz viele Leute, die hier in diesem Raum hocken, den Test niemals hätten können bestehen. Es waren 10 Fragen von 30 gewesen, die wahrscheinlich viele nicht hätten können beantworten in diesem Saal.
1: You know, the first question is very easy. It's a lion, a giraffe, a bear and a shark. They say, which one is the bear? And everybody says, oh, 30 questions. Everyone says very standard. It's a very standard test, but very tough around those last 10 questions. I'm in a room of brilliant people, but a lot of you wouldn't have been able to answer those 10 questions.
0: Ja, und dann hat er auch noch ganz kurz den Ex-Präsidenten von den USA fertig gemacht und gesagt, ich glaube nicht, dass Obama oder Joe Biden den Test bestanden hätten.
1: I don't think Obama could pass it. I don't. I don't think, well, Biden isn't it, give me a break.
0: Ja, der Typ einer für sich. Also eben, wie gesagt, Eigenlob stinkt.

0: neueste Song von Teddy Swims, Mr. Know-It-All. Das ist Energy am 11 Minuten vor der Zähne. Und wir machen ein bisschen Bodywetter miteinander.
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0: Ja, richtig schönes Sommerwetter, das wir geniessen dürfen, auch heute wieder an diesem Samstag mit Temperaturen zwischen 28 bis 31 Grad. Ganz viele Sonnenstrahlen erwartet uns heute, ein paar mittelhöhe und hohe Wolkenfelder, aber den ganzen Tag durch schön mit einem ganz leichten Wind, den wir noch haben. Vielleicht zur Erfrischung zwischendurch gar nicht mal so schlecht. Morgen am Sonntag sieht es nicht mehr ganz so rosig aus. Am Morgen zwar noch recht freundlich, gibt einen sonnigen Start. Nachher nimmt die Bewölkung dann aber zu, spätestens im Verlauf des Nachmittags. Tag oben gibt es dann ein paar Regengüsse mit Begleitung von Blitz und Donner, das bei 28 Grad.

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0: By Your Side, das ist dein Start ins Wochenende mit Energy vom Samstag, 30. Mai, morgen.
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0: Im Nachrichtenstudio heute ist Franzi Schweizer.
2: Die Schweiz ist nach wie vor ein sicherer Ort. Zu diesem Schluss kommt der Terrorismusforscher von Uni Luzern. Die Bedrohungslage Schweiz ist sicher seit 7 Jahren stabil, sagt er gegenüber dem SRF. Er bezieht sich dabei hauptsächlich auf Angriffe von der Terrororganisation IS. Oder Messerangriffe, wo vorgestern zu Winterthur am Bahnhof 3 Personen sind verletzt worden, soll terroristisch motiviert gewesen sein. Und Zahlen vom Bund zeugen vor Sicherheit. Letztes Jahr hat man bei der Bundesanwaltschaft 140 Verfahren eröffnet. Der Kadaver von Buckelwald Himi, der immer noch vor der dänischen Küste liegt, soll heute an Land gezogen werden. Weil das tote Tier aber so lange mit der Sonne gelegen ist, stinkt es nicht nur extrem, sondern birgt auch eine Ansteckungsgefahr für die Menschen. Genau wegen dem seien so wenige Leute an dieser Aktion beteiligt wie nur möglich, sagt der zuständige Experte gegenüber der deutschen Nachrichtenagentur. Eine Untersuchung nächste Woche soll zeigen, an was der Timi genau gestorben ist. Um ein neues Check-up vom US-Präsident Donald Trump hat es viele Spekulationen gegeben. Zuerst hat sich sein Team nicht dazu äussern, jetzt hat aber sein Leibarzt verraten, dass der 79-Jährige bei bester Gesundheit sei. Sein Herz und seine Lungen funktionieren beispielsweise bestens. Aber er muss abnehmen. Er hat im letzten Jahr nämlich gut 7 Kilo zugenommen. Darum steht jetzt deutlich mehr Bewegung auf dem Programm, so das Fazit, das sein Ärzte-Team gezogen hat.
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0: Wunderbares Sommerwetter gibt es heute am Samstag zum Aufstehen für dich. In Tag in viel Sonnenstrahlen. Ein paar mittelhöhe Wolkenfelder, die wir haben, aber den ganzen Tag durch herrlich trocken und heiß bei 28 bis 31 Grad. Morgen am Sonntag dann

0: und auch auf der A3 Chur Richtung Basel, ab Urdorf Süd bis ans Limmataler Kreuz. Dann klemmt es in der Region Basel auf der A2 Luzern Richtung Basel, ab der Verzweigung Hagnau bis zu der Verzweigung Wiese. Auch noch Stau haben wir auf der A18 Grellingen Richtung der Verzweigung Hagnau, ab der Verzweigung Hagnau. In der Region Zentralschweiz, dort stehst du im Stau auf dem Weg in Süden, nämlich ganze 8 Kilometer gibt es für dich ab Erstfeld bis Göschenen. Dort geht es sicher 1 Stunde und 20 Minuten länger. Die Einfahrt in Göschenen ist zu. In der Gegenrichtung 4 Kilometer Stau. Auch die Einfahrt Airolo ist zu. Wo du etwa 40 Minuten länger brauchst, dort auch viel mehr Zeit, die du einberechnen musst. Dann A2 Basel Richtung Gotthard, aber Emmen Süd bis Luzern Kriens, Stop and Go und das auch noch auf der A14 Zug Richtung Luzern, ab Buri bis zu der Verzweigung Rotsee. Ganz, ganz viel Geduld schicke ich dir und wünsche dir eine gute und sichere Fahrt.
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0: Tag der guten Tat haben wir heute. Da kannst du doch, wenn du jetzt dort im Gotthardstau irgendwie ein bisschen im Auto rumhockst und nicht weißt, was machen, wink doch mal ein bisschen nach links und rechts. Ist doch auch schon mal eine nette Tat für den Tag der guten Tat heute. Also einfach mal etwas Gutes tun für seine Mitmenschen.
2: Ich bin eh generell eine Person, die einfach so Kleinigkeiten macht für so Freundeskreis, Familie. Also zum Beispiel jetzt letztes Mal hat meine Schwester den ganzen Tag müssen lernen, dass sie dann einfach von der Schule abgeholt und etwas zusammen essen.
0: Also es geht so einfach. Taschen helfen, heimtragen irgendwie oder jemandem über einen Fußgänger helfen. So viele kleine Sachen. Vielleicht gerade heute ein Reminder für dich, um mal etwas Gutes zu tun.

0: Tiesto mit der Business Energy grüßt am 10.10.
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0: Der Tag der guten Tat ist heute am 30. Mai. Und da fragt man sich vielleicht, oder, was hast du heute schon gut gemacht?
2: Ja, kann man so sagen. Ich habe Frau einen Platz im Zug angeboten. Ja.
0: Ja, einen Platz im Zug anbieten, gerade vielleicht in älteren Leuten, das ist schon mal eine sehr gute Tat. Es geht noch weiter.
3: Ich habe vorher tatsächlich einen älteren Herr gesehen, Prischapo, Abfallreiniger. Und ich habe gedacht, dann möchte ich jetzt einen Kaffeebatzen geben, weil ich ihn so hart gefunden habe. Und habe gedacht, ja, das mache ich jetzt. Und habe ihm einen Kaffeebatzen gegeben. Und habe dann gesagt, ja, vielleicht, ich kann es nicht versprechen, wenn ich pensioniert bin, mache ich das auch. Aber ich finde es mega toll, dass der das macht.
0: Ja, mega herzig. Aber was könnte man denn sonst noch machen, wenn einem gerade so durch den Kopf geht, so, ja, was könnte ich heute vielleicht für eine gute Tat vollbringen?
4: Könnte man ja vielleicht mal überlegen, was man könnte machen. Irgendetwas feines Nacht für die Familie zum Beispiel?
0: Eben. Irgend sowas. Genau, zum Beispiel. Also, hast du heute schon eine gute Tat vollbracht? Jetzt am 11 Minuten nach der 10 hast du schon etwas, irgendeine Geschichte, die du kannst erzählen, dann melde dich jetzt bei uns.
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0: Und denk dran, heute ist Tag der guten Tat. Also, wenn nicht heute mal etwas Gutes machen für deine Mitmenschen, ja, wenn denn, oder?
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0: Es ist 18 Minuten nach der 10. Energy grüßt dich heute am Samstag, 30. Mai, wo ich dir gerne möchte einen Netflix-Tipp geben. Der Film ist doch schon seit 2-3 Wochen draussen. Er heisst Apex und es ist ein australischer Film und so ein bisschen Drama-Thriller. Vielleicht hast du ihn schon gesehen oder der Song sagt dir etwas. Also wenn du es gerne hast, dass es die ganze Zeit spannend ist und du die ganze Zeit auf Nadel bist, also wirklich beschiert durchgedreht beim Schauen, dann ist es richtig für dich. Ja, dann würde ich dir den empfehlen auf Netflix. Apex heisst er, aber wir haben ja auch immer wieder den neuesten Kinofilm, den wir bei dir möchten, vorstellen möchten. Und das ist diese Woche, am Donnerstag, wo rausgekommen ist, der Film Solo Mio. Und dort ist der Kevin James in der Hauptrolle. Es geht darum, dass er seine grosse Liebe so ein bisschen verloren hat, plötzlich irgendwo in Italien landet, zwischen den Gelati, Pizza, Pasta und Dolce Vita und sich selber ein bisschen findet. Also mega, mega eine herzige Geschichte. Aber der Philipp Clement, mein Kollege vom Filmexperten-Team hier auf Energy, erzählt er mehr dazu.
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2: Haben Sie das Honeymoon-Paket gebucht?
3: Ja.
2: Gehören dazu nicht zwei?
3: Das ist was Persönliches.
2: Oh, sie ist nicht aufgetaucht.
4: Kurz nach dem Ja-Wort wird der Matt noch am Traualtar von seiner frisch Vermählten verlassen.
5: An Ihrer Stelle würde ich das gesamte Paket allein genießen.
4: Und die geplante Hochzeitsreise?
5: Hochzeitsreise, Urlaub, nennen Sie es, wie Sie wollen.
4: Die macht er trotzdem. Allein. Statt Romantik.
6: Wie ist Ihr Name?
5: Matt. Und Sie sind der Café del Sol.
4: Gibt's einen peinlichen Moment nach dem anderen.
5: Ich habe nur versucht, witzig zu sein.
6: Okay, versuchen Sie es weiter.
4: Der Matt macht natürlich trotzdem ein paar Bekanntschaften und aus dem Desaster entwickelt sich langsam so etwas wie einen Neuanfang.
5: Ich kann nicht einfach von vorn anfangen.
6: Du musst es versuchen.
4: In der Hauptrolle der Kevin James.
2: Hast du sie geküsst?
6: Tut mir leid.
4: Wo für die Figur vom sympathischen Pechvogel fast ein bisschen abonniert ist.
6: Ist nicht so schwer. Einfach machen.
4: So kennt man den 61-jährigen US-Amerikaner schon aus Filmen wie «Der Kaufhauskopf».
7: Ich bestell uns eine Pizza.
8: Eine hübsche kleine Kette heißt Domina.
4: Oder vor allem aus dem Fernsehhit «King of Queens», wo ihn Ende 90er Jahre bekannt macht.
7: Domino?
8: Ja, ganz recht.
4: Und seither eben meistens für so spaßige Fettnäpfli-Filme.
9: Ich brauch was Starkes.
4: Bucht wird.
5: Es ist wunderschön, ich würde gern wiederkommen.
6: Du könntest bleiben.
4: Ist alles ein bisschen Déjà-vu.
6: Geh nicht.
4: Und nicht wirklich subtil. Trotzdem oder gar deswegen funktioniert Solo Mio. Man weiss, was man überkommt.
2: Was soll das Ed Sheeran-T-Shirt?
4: Und der Kevin James ist, was Situationskomik, Slapstick und Timing betrifft.
5: Du meinst, dir ein Pirat zu sein oder eine alte Oma?
4: Immer noch ein Garant.
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0: Das ist dein Vormittag von dem Samstag, 30. Mai auf Energy am 10:30.
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0: Es ist wunderbar für uns. Richtig herrliches Wetter. Zum Teil ein bisschen tüppig, aber wir haben viele Sonnenstrahlen, die wir geniessen können. Ein paar mittelhöhe Wolkenfelder. Den ganzen Tag durch sollte es trocken bleiben. Das bei 28 bis 31 Grad. Morgen am Sonntag dann auch am Morgen recht freundlich. Viele Sonne zum Aufstehen. Und nachher immer mehr Wolken, die dazukommen. Und dann auch Regen, Blitz und Donner bei schwülwarmen 28 Grad.
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0: Schickt dir liebe Grüße ins Auto an 1 Minute über die 10:30. Der stockende Verkehr, den lohne ich weg. Ich sage dir, wo du im Stau stehst, in der Region Basel. Das machst du auf der A2 Luzern Richtung Basel, ab dem Schweizer Hallentunnel bis zu der Verzweigung Wiese. Dann auch auf der A2, die gleiche Strecke, ab Basel-Kleinhünigen bis Grenzübergang Basel-Wiel. Dann haben wir Stau auf der A18 Grellingen Richtung der Verzweigung Hagnau, ab der Verzweigung Hagnau und auch noch Stau hast in der Region Zentralschweiz und zwar auf dem Weg in den Süden sind es noch 6 Kilometer. Ab Amsteig bis Göschenen brauchst du eine ganze Stunde sicher länger. Die Einfahrt in Göschenen ist zu. In der Gegenrichtung sind es mittlerweile schon 4 Kilometer, das heisst 40 Minuten für dich, die du länger brauchst und auch die Einfahrt in Airolo ist zu. Dann musst du auch noch anstehen auf der A14 Zug Richtung Luzern, ab Buri bis zu der Verzweigung Rotsee. Eine gute und sichere Fahrt wünsche ich dir an dein Ziel. Schön bist du auf Energy, das freut mich. Ich bin Laura Kürbis. Sally.

0: Sienna Spyro, Die on this Hill. Es ist 20 vor 11, das ist Energy und wir haben ein wunderbares Sommerwetter heute an diesem Samstag. Darum würde ich sagen, feiern wir das rasch, oder?
1: Super, ist wieder Bodywetter!
0: Ja, finally, ist wieder die Zeit, wo du kannst den Pommesduft schmücken in der Body, ein Glas schlecken, einen Sprung machen ins kalte Nass. Da freut man sich doch einfach auf einen herrlich schönen Tag, oder?
2: Sicher in die Body gehen und halt einfach am Abend können länger draußen sein oder mit Kollegen an See aber hocken, so ein bisschen das. Manchmal ist es einfach so ein bisschen reden und manchmal ist es mehr so Volleyball spielen.
0: Ja, ich finde auch, es geht einem einfach besser, dem Gemüt geht es besser, oder? Wenn irgendwie die Sonne scheint, ich weiss nicht. Und das auch bis ins hohe Alter rauf.
3: Ehrlich gesagt, ich bin ein Sonnenmensch, siehst du es ja, ich werde auch nie ganz weiss sein, im Winter nicht. Ich brauche die Sonne. Und auch wenn man älter ist, viele sagen ja, das mag ich nicht mehr vertragen. Ich brauche das. Es tut einfach gut. Ist gleich, wie alt man ist.
0: In dem Sinn wünsche ich dir einen wunderbaren Samstag, bei was auch immer du machst, falls du in die Body gehst. Ja, melde dich rasch bei uns und für alle die, die büzen. Ich denke an euch, geht mir gleich.
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0: Das ist der Dean Lewis mit Trust Me Mate auf Energy am 12 Minuten vor der 11, wo wir miteinander das Perlenwetter nochmal analysieren.
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0: Ja, Perlen-Sommerwetter heute noch einmal an diesem Samstag, wo du perfekt in die Body kannst chillen, wenn du frei hast oder irgendwo einen Sprung ins kalte Nass kannst machen. Das Klasse kannst schlecken für aussen, spazieren, ja wohl eher weniger, eher den Schatten aufsuchen, würde ich sagen. Es gibt nämlich um die 30 Grad. Wir haben zwar hohe Wolkenfelder, aber trotzdem auch ganz viel Sonne, die sich heute zeigen lässt. Darum Sonnencreme einstreichen, ganz wichtig, nicht vergessen. Dann, morgen am Sonntag gibt es einen kleinen Wetterumschwung. Am Morgen ist es zwar noch sonnig und freundlich, aber nachher gibt es immer mehr Wolken, die dazukommen. Heisst, im Verlauf des Nachmittags oben kommt es auch regnen. Das mit einem Sommergewitter, Blitz und Donner, alles mit dabei, bei 28 Grad.
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0: herzlich willkommen bei Energy an dem Samstag, 30. Mai.
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0: Mit der Franzi Schweizer.
2: Die Schweiz ist nach wie vor ein sicherer Ort. Zu diesem Schluss kommt der Terrorismusforscher von Uni Luzern. Die Bedrohungslage in Schweiz sei sicher seit 7 Jahren stabil, sagt er gegenüber dem SRF. Er bezieht sich dabei hauptsächlich auf Angriffe von der Terrororganisation IS. Oder Messerangriffe, wo vorgestern zu Winterthur am Bahnhof 3 Personen sind verletzt worden, soll terroristisch motiviert gewesen sein. Auch die Zahlen vom Bund zeugen vor Sicherheit. Letztes Jahr hat man bei der Bundesanwaltschaft 140 Verfahren eröffnet. Der Kadaver von Buckelwald Himi, der immer noch vor der dänischen Küste liegt, soll heute an Land gezogen werden. Weil das tote Tier aber so lange mit zur Sonne gelegen ist, stinkt es nicht nur extrem, sondern birgt auch eine Ansteckungsgefahr für die Menschen. Genau wegen dem seien so wenig Leute an dieser Aktion beteiligt wie nur möglich, sagt der zuständige Experte gegenüber der deutschen Nachrichtenagentur. Eine Untersuchung nächste Woche soll zeigen, an was der Timi genau gestorben ist. Um ein neues Check-up vom US-Präsident Donald Trump hat es viele Spekulationen gegeben. Zuerst hat sich sein Team nicht dazu äußern, jetzt hat aber sein Leibarzt verraten, dass der 79-Jährige bei bester Gesundheit sei. Sein Herz und seine Lungen funktionieren beispielsweise bestens. Aber er muss abnehmen. Er hat im letzten Jahr nämlich gut 7 Kilo zugenommen. Darum steht jetzt deutlich mehr Bewegung auf dem Programm, so das Fazit, das sein Ärzte-Team gezogen hat.
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0: Ein schöner Sommertag erwartet uns heute mit viel Sonnenstrahlen, ein paar Wölkchen am Himmel und vor allem angenehm heissen schon fast Temperaturen. Mit

0: Strecke ab Zürich-Seebach bis Zürich-Ost. Dann haben wir drauf die A1 Richtung Zürich, am Rastplatz Balderswil-Nord bis Zürich-Ost, wo es klemmt. Und dann auf der A3 Richtung Basel, ab Burdorf-Süd bis ans Limmataler Kreuz. Dann gibt es Stau in der Region Bern-Mittelland auf der A2, Basel Richtung Luzern in der Höhe von Herkingen. Und dann klemmt es auch noch auf der A1 Richtung Bern ab Herkingen bis auf Önsingen. Region Basel gibt es Stau auf der A2 Richtung Basel, ab dem Schweizer Hallentunnel bis zu der Verzweigung Wiese und auf der A18 Grellingen Richtung der Verzweigung Hagnau ab der Verzweigung Hagnau. In der Region Zentralschweiz, da stehst du 5 km im Stau. Auf der A2 Richtung Gotthard ab Guinto bis Airolo braucht sicher etwa 50 Minuten länger. Und in der Gegenrichtung genau das Gleiche. 5 km auf dem Weg in den Süden runter, ab Amsteig bis Göschenen geht es auch 50 Minuten länger. Dann klemmt es noch auf der A2 Richtung Gotthard ab Emmen Süd bis Luzern-Kriens und auch noch auf der A14 Zug Richtung Luzern ab Buri bis zu der Verzweigung Rotsee. Dann auch noch in der Region Ostschweiz, wo wir eine Meldung haben. Alrizza, Chur Richtung San Bernardino, ab Chur Süd bis Bonaduz. Stop and go. Ich wünsche dir viel, viel Geduld und eine gute, vor allem aber eine sichere Fahrt.
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0: Zusammen geniessen wir das Wochenende auf Energy am 4 Minuten nach der 11. Gleich schon die Mittagspause von diesem wunderbaren schönen Sommersamstag. Ich wünsche dir viel, viel Vergnügen bei was auch immer du machst und finde es schön, dass du da bist auf Energy. Merci.

0: Ein sportliches Wochenende steht uns bevor. Heute an diesem Samstag am Abend um 6 Uhr dann mit dem Champions League-Finale PSG gegen Arsenal. Aber zuerst natürlich sehr wichtig für uns um 20:30 Uhr, oder? Ist okay, Nazi.
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0: Der Halbfinale von der Schweiz gegen Norwegen. 20:50 Uhr geht es heute los. Und da hoffen wir natürlich ganz fest auf eine Goldmedaille, dass der Silberfluch. Jetzt haben wir ja den Schwedenfluch überwunden. Jetzt müssen wir nur noch den Silberfluch überwinden, damit wir dann auch endlich mal Gold können holen mit unserer Nazi. Der Bühne Huber ist der Vater von der neuen Hockey-WM-Hymne Venus von Pümplitz. Er hat die Mannschaft am letzten Dienstag gegen Finnland eingeheizt. Und am Donnerstag im Entscheidungsmatch gegen Schweden war es dann der Roger Federer, der in der Kabine ein Starting Six gelesen hat.
3: Gratuliere schon mal. Ich weiss, wir haben noch nicht alles gewonnen, aber jetzt geht es los. Darum lebe ich durch das Starting Lineup mit einem Winning Mindset. Ich wünsche euch alles, alles Gute. Viel Glück. Also, wir haben den Leo.
4: Yay! Yeah!
3: Dann haben wir den Josle.
4: Yay! Yeah!
3: Den Dom.
4: Yay! Yeah!
3: Nacke.
4: Yay! Yeah!
3: Jax.
4: Yay! Yeah!
3: Und den Damian.
4: Yay! Yeah!
0: Die gute Frage ist jetzt, wer wird es heute werden? Oder? Ich denke, spätestens gegen die drei wissen wir dann, ob der Marco Odermatt, der Ceryan Shaqiri oder wer auch immer die Starting Six liest. Wahrscheinlich wird es wieder ein Promi sein. Wir sind gespannt. 20:50 Uhr, der Halbfinale von der Schweizer Eishockey-Nazi gegen Norwegen.
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0: Dein Weekend mit Energy am 18 Minuten nach der 11. Da spielen wir immer am Samstag den Kantonscheck. Das Einzige, was du machen musst, um mit dabei zu sein, ist dich anmelden unter energy.ch.
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0: Bei mir heute am Samstag ist der Fabio. Ciao, Fabio.
2: Salut.
0: Du, erzähl mal ein bisschen etwas von dir. Wo lebst du? Wie alt bist du? Hast du Familie? Was sind deine Hobbys?
2: Ich bin 57, wir wohnen in Zinnensee im Kanton Schweiz, bin Küsnacht am Rigi. Ich habe eine Frau und zwei Kinder und wir sind outdoormäßig immer viel unterwegs mit unserem Hund und ja, unternehmen immer sehr viel.
0: Das klingt wunderschön und ich wohne ganz, ganz in der Nähe von Immensee, also weiss ich, wie schön es dort ist. Trifft man sich vielleicht einmal an mit beim Hundespaziergang? Was hast du denn für einen Hund?
2: Ein Labrador.
0: Ein Labrador-Hündin.
2: Eine vierjährige Labrador-Hündin Elba. Und wir gehen ja jeden Samstagmorgen gehen wir in die Hundeschule.
0: Ah, immer noch, trotz dass sie vier ist. Was übt ihr denn dort?
2: Ja, das tut ihr gut. Dann hat sie wieder Spänli. Mhm. Und dann wird sie auch mental ausgelastet. Das kann ich also jedem Hundehalter empfehlen.
0: Das ist ja so. Das ist mega wichtig, dass man da immer dranbleibt mit dem Training, dass der Hund nie ausleert, gell? Hey, cool, bist du mit dabei. Du kannst einen 250-Franken-Gutschein vom Lidl heute abstauben. Das Einzige, was du machen musst, ist den Kanton herausfinden, wo wir suchen. Ich kann sagen, es ist nicht der Kanton Schweiz.
2: Okay.
0: Das schon mal als kleiner Tipp. Aber ich glaube, das würdest du ja wissen. Dann würde ich sagen, legen wir gerade los. Ist gut?
2: Ja, ist gut. Okay.
3: Conny Land.
0: Was meinst du? Hast du eine Ahnung? Oder brauchst du einen zweiten Hinweis?
2: Das ist doch in Rapperswil.
0: Welcher Kanton?
2: Kann ich St. Gallen.
0: Bist du sicher oder willst du noch einen zweiten Hinweis, um ganz sicher zu sein? Wenn du jetzt St. Gallen einloggst und es falsch wäre, sage ich einfach, dann hättest du gar nichts mehr.
2: Ja, also nochmal einen
0: zweiten. Das heisst, 50 Stutz weniger, es sind noch 200 Franken im Jackpot und da kommt dein zweiter Hinweis.
3: Must Indian.
0: Conyland und Mostindien. Was meinst du? Wo sind wir?
2: Ah, das ist aber... Oh, jetzt. Mostindien ist doch Thurgau. Jetzt bin ich mir nicht sicher.
0: Willst du Thurgau einloggen oder brauchst du nochmal einen Hinweis?
2: Nein, komm, ich sag Thurgau.
0: Du sagst Thurgau? Ganz sicher?
2: Ja.
0: Okay, hören wir rein.
1: Der gesuchte Kanton ist... Thurgau.
0: Hey, das heisst 200 Franken, Fabio, gehen an dich vom Lidl. Gratuliere.
2: Danke vielmals. Jetzt bin ich doch froh, dass ich einen zweiten Hinweis noch geholt habe.
0: Schon, gell, sonst wäre alles verloren gewesen. Und jetzt hast du 200 Stutz. Das ist recht gut zum Einkaufen. Und du hast ja in Küsnacht am Rigi hast auch einen Lidl, oder?
2: Ja.
0: Eben, siehst du, hast es gar nicht so weit.
2: Ja, das ist 2 Minuten von uns weg.
0: Ja, eben. Perfekt. Hey, dann wünsche ich dir jetzt schon ganz viel Spass beim Shoppen und vor allem ein schönes Wochenende. Ciao, Fabio.
2: Das wünsche ich dir auch und bis bald beim Hündeln.
0: Ja, bis bald. Ciao.
2: Danke. Tschüss.
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0: Das ist die Vormittag mit Energy am 11:30.
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0: Es ist ein richtig schöner Tag, um nochmal das Bodywetter zu geniessen. Also viele Sonnenstrahlen haben wir, ein paar hohe Wolkenfelder, aber Temperaturen von 28 bis 31 Grad. Den ganzen Tag durch schön trocken. Morgen am Sonntag dann und morgen auch noch herrlich, freundlich zum Aufstehen, sonnig. Und nachher im Verlauf des Tages nimmt die Bewölkung zu. Dann kommt es regnen, kann gewittern, das bei 28 Grad.
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0: 1 Minute über den 11:30 haben wir es und ich sage dir, wo du im Stau stehst, weil den stockenden Verkehr den haben wir auf den üblichen Strecken. Wir starten in der Region Bern-Mittelland, da hat es Stau wegen einem Unfall auf der A1 Zürich Richtung Bern, ab Kirchberg bis auf Schönbühl, dort ist der Überholstreifen gesperrt. Dann haben wir Stau auf der A2 Basel Richtung Luzern in der Höhe von Herkingen und dann auch noch auf der A5 Solothurn Richtung Neuenburgstrasse ab der Zweigung Brückmoos bis auf Biel. In der Region Basel gibt es Stau auf der A2 Richtung Basel ab dem Schweizer Hallentunnel. Jetzt bin ich verrutscht. Jetzt kommen noch mehr Meldungen rein. In der Region Basel, so, nochmal Stau auf der A2 Luzern Richtung Basel ab dem Schweizer Hallentunnel bis zu der Verzweigung Wiese. Dann haben wir noch Stau in Basel, und zwar auf der A18 Grellingen Richtung der Verzweigung Hagnau bis zu der Verzweigung Hagnau. Dann ist gerade eine Gefahrenmeldung reingeploppt. Die A1 Zürich Richtung Bern an Bönsingen bis Wangen an den Ohren. Achtung, dort hat es Gegenstände auf der Fahrbahn, genauer gesagt Kartonkisten, die dort auf der Fahrbahn liegen. Also Achtung, Richtung Bern an Bönsingen bis Wangen an den Ohren. Region Zentralschweiz, da stehst du im Stau am Gotthard und zwar auf dem Weg in Süden. Ab Amsteig bis Göschenen 5 km, heisst 50 Minuten braucht sicher länger. In der Gegenrichtung genau das gleiche Spiel, ab Quinto bis Airolo 5 km, 50 Minuten, wo mehr musst einberechnen musst. Dann noch die A14, die Probleme macht, Zug Richtung Luzern, ab Buri bis zu der Verzweigung Rotsee und auch noch die A2 Basel Richtung Luzern, ab Emmen Süd bis Luzern-Krienz. Allen unterwegs ganz viel Geduld, wenn ihr hier am Anstehen sind. Eine gute Fahrt. Vor allem aber auch eine sichere. Ich bin Lara Kürbisch, du hörst Energy. Salut!

0: Jetzt gerade haben wir es 20 vor 12 und heute, Samstag, der 30. Mai, ist Tag der guten Tat.
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0: Ich wollte wissen von den Leuten da draussen, was sie heute schon gut gemacht haben am Vormittag. Bei mir war es, ich bin heute mal mit der ÖV arbeiten, mit meinem Velo, damit ich nachher mit dem Velo nach Hause fahren kann. Und ein anderer hat wahrscheinlich die gleiche Idee gehabt, ist auch mit dem Velo im Zug gewesen und sie hat es nicht rausgeschafft. Sie hat irgendwie das Velo nicht geschafft, von dem Ständer wegzunehmen. Und ich habe ihr dann geholfen und dann ist auch der Helm runtergefallen und nachher ist halt die Türe nicht mehr aufgegangen und sie hat die Station müssen weiterfahren. Ja, no, aber der Einsatz, der Zelt, der war oben gewesen, von meiner Seite zumindest. Und da hat sich auch der Energy-Hörer Jason gemolden, der auch schon etwas Gutes gemacht hat.
2: Ich habe heute Morgen gerade meinen Eltern geholfen, das Auto einladen. Das ist meine gute Tat.
0: Eben, siehst du, Jason hat auch schon etwas Gutes gemacht. Nicht nur er, auch der Nick Brenner. Er hat ein paar Äugle zugedrückt heute schon.
3: Ich bin in einem Expertenteam in Interlaken bei den Köchen. Die haben heute die ersten Prüfungen im Oberland. Und ich bin dort unter anderem auch zuständig für das Englisch, also sie haben ein Fachgespräch in Englisch. Und ja, da Englisch nicht unbedingt jedermanns Fremdsprache ist, bin ich da sehr wohlwollend unterwegs. Und ja, wenn da mal ein Wort auf Deutsch fällt, kann man es auch zudrücken. Und ja. Genau, mehr darf ich und kann ich zum jetzigen Zeitpunkt nicht sagen. Genau, habt einen guten Tag und seid lieb zueinander. Tschüss.
0: Ja, so einen Prüfer hat auch jeder gerne, oder so, an einem Samstag auskommen, wenn du Prüfungen hast. So einen netten wie der Nick. Hey, vielleicht habe ich dich jetzt dazu animiert, dass du sagst, ja stimmt, ich könnte heute eigentlich auch noch einen guten Tag machen. Weil heute wäre sicher der richtige Tag dafür, aber man sollte ja auch sonst einfach etwas Gutes machen für die Mitmenschen. Aber heute ist eben Tag der guten Tat.
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0: and Derulo mit Savage Love. 13 Minuten nach, dann ist es 12 Uhr. Das ist dein Samstag, 30. Mai mit Energy.
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0: Ja, ich muss sagen, ein richtig prächtiges Wetter noch einmal heute zum Geniessen. Vielleicht zum in Body zu gehen.
2: Wenn ich Zeit habe, komme ich immer da und ich kann es abholen, wenn es halt nur für 2-3 Stunden ist. Ja, ich finde es einfach lässig hier. Da finde ich es einfach so gemütlich. Weißt, man kann zusammen mal eins ziehen, man könnte ein bisschen schwätzen und das ist doch wieder Ferien da am Wasser, oder nicht?
0: Ja, ich würde auch sagen, bei uns in der Schweiz am Wasser ist es wirklich wieder Ferien. Darum das kühle Nass vielleicht heute aufsuchen. Wir haben nämlich über 30 Grad, viel Sonne, ein paar hohe Wolkenfelder am Himmel und morgen am Sonntag, dann am Morgen ziehst du auch noch einen tollen Start, wo du vielleicht noch deinen Morgensport für draussen kannst machen oder einen gemütlichen Spaziergang mit dem Hund. Ist nämlich super sonnig, aber nachher tut es im Verlauf vom Mittag, Nachmittag zu. Es gibt mehr Wolken, dann kommt es regnen, kommt Gewitter, Blitze, Donner, das volle Programm. Gibt es Wetterumschwung. Darum heute noch mal einer zum Geniessen. Viel Spass dir.

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0: Im Nachrichtenstudio ist Franzi Schweizer.
2: Die Schweiz gehört beim Hautkrebs weltweit zu den Spitzenreitern. Und die Zahlen, die steigen immer weiter an. Ein Hauptgrund für das ist, dass sich Herr und Frau Schweizer in Freizeit gerne in Natur bewegen. Gerade in den Bergen ist die UV-Strahlung aber außergewöhnlich hoch, sagt die Krebsliga gegenüber nau.ch. Andererseits ist aber auch die gute Früherkennung ein Faktor dafür, dass jedes Jahr rund 28'000 Fälle von schwarzem und weiss im Hautkrebs diagnostiziert werden. Der Bundesrat Beat Jans will nach dem Messerangriff von Winterthur wissen, was bei den Behörden falsch gelaufen ist, dass es überhaupt so weit kommen konnte. Das berichtet die Schweiz am Wochenende. Die entscheidende Frage sei, wieso man den 31-jährigen Täter nicht weiter beobachtet hat, obwohl man gewusst hat, dass er der Terrororganisation IS nahestehe. Ob ein Mann auch die Schweizer Staatsbürgerschaft entzogen wird, ist nicht klar. Der Bundesrat verweist auf die gesetzlichen Bestimmungen. Hockey- und Fußballfans kommen heute Nachmittag beide auf ihre Kosten. Im Halbfinale vor Hockey-WM trifft die Schweizer Nazi um 20:30 auf Norwegen. Nicht mit dabei ist aber der Stürmer Timo Meier. Der ist wegen einem heftigen Check vom Viertelfinale gesperrt worden. Punkt 6. Heute Abend geht es zu Budapest auch los mit dem Champions League-Finale zwischen Paris Saint-Germain und Arsenal. Schaut man auf die Gewinnwahrscheinlichkeit, hat PSG mit 40-31% ein bisschen bessere Chancen auf einen königlichen Sieg.
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0: Wunderbares Wetter dürfen wir heute noch einmal geniessen am Samstag. Mit ein paar hohen Wolkenfeldern, aber auch viel Sonnenstrahlen. Richtig, richtig cool. Es kommt nicht regnen, es bleibt den ganzen Tag durch trocken. Bevor es dann morgen definitiv kommt regnen, aber erst gegen Nachmittag Abend, auch Gewitter. Am Morgen ziehst du noch freundlich und schön sonnig bei 28 Grad.
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0: Wir haben es 2 Minuten nach der 12 und ich gebe gerade die Staumeldungen durch. Stockenden Verkehr haben wir nämlich auf den üblichen Strecken. Zuerst aber eine Staumeldung, die gekommen ist von einem Hörer.
4: Hallo zusammen, hier ist der Dino. Lass alle zusammen gut zulassen. Ein Unfall zwischen Wankdorf und Kirchberg. Stockenden Verkehr, aktuell kann man noch gut ein bisschen fahren, aber stockend, aber hat schon extrem im Stau. Darum tut gut Radio hören, dann seid ihr informiert. Tschüss zusammen, schönes Wochenende.
0: Merci vielmals. Und da steht mittlerweile schon, dass

0: momentan 40 Minuten länger musst einberechnen. Das war alles von den Staumeldungen. Eben Stocken tut es auf den üblichen Strecken. Ich wünsche dir viel Geduld und schicke dir liebe Grüße ins Auto.
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0: Du hast schon mal gesehen, wie ich jetzt hier in diesem Studio stehe. Nein, es ist wirklich eins zu viel. Zum Glück hört man nur meine Stimme. Ich habe mein Renn-Velo-Outfit an. Ich habe mein Velo mitgenommen heute Morgen. Und jetzt fahre ich 40 Kilometer bis heim. Ja, das ist meine Challenge heute. Dann mache ich hoffentlich auf dem Weg noch eine gute Tat. Wenn ich irgendwie ein Ömi sehe, wo ich helfen kann über den Fußgängerstreifen, mache ich das natürlich. Ist ja heute Tag der guten Tat. Oder einfach ein kleiner Reminder vielleicht für dich. Ich wünsche dir ein wunderbares Wochenende. Es gibt für dich jetzt kurz ein bisschen Hip Music Only und dann übernimmt nachher Fabienne Wernli und begleitet dich durch deinen Samstag. Viel Spass mit ihr.

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0: Schönen Samstagmittag dir mit der SOEME und Energy. Es ist genau 1 an dem 30. Mai.
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0: Und unserem Franzi Schweizer.
2: Die Schweiz gehört beim Hautkrebs weltweit zu den Spitzenreitern. Und die Zahlen, die steigen immer weiter an. Ein Hauptgrund für das ist, dass sich Herr und Frau Schweizer in Freizeit gerne in Natur bewegen. Gerade in den Bergen ist die UV-Strahlung aber außergewöhnlich hoch, sagt die Krebsliga gegenüber nau.ch. Andererseits ist aber auch die gute Früherkennung ein Faktor dafür, dass jedes Jahr rund 28'000 Fälle von schwarzem und weissem Hautkrebs diagnostiziert werden. Der Bundesrat Beat Jans will nach dem Messerangriff von Winterthur wissen, was bei den Behörden falsch gelaufen ist, dass es überhaupt so weit kommen konnte. Das berichtet die Schweiz am Wochenende. Die entscheidende Frage sei, wieso man den 31-jährigen Täter nicht weiter beobachtet hat, obwohl man gewusst hat, dass er der Terrororganisation IS nahestehe. Ob ein Mann auch die Schweizer Staatsbürgerschaft entzogen wird, ist nicht klar. Der Bundesrat verweist auf die gesetzlichen Bestimmungen. Hockey- und Fußballfans kommen heute Nachmittag beide auf ihre Kosten. Im Halbfinale vor Hockey-WM trifft die Schweizer Nazi um 20:30 auf Norwegen. Nicht mit dabei ist aber der Stürmer Timo Meier. Der ist wegen einem heftigen Check vom Viertelfinal gesperrt worden. Punkt 6. Heute Abend geht es zu Budapest auch los mit dem Champions League-Final zwischen Paris Saint-Germain und Arsenal. Schaut man auf die Gewinnwahrscheinlichkeit, hat PSG mit 40-31% ein bisschen bessere Chancen auf einen königlichen Sieg.
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0: Sieht prächtig aus, auch wenn man den Hockey-Match irgendwo in einem Public Viewing schauen oder bei sich daheim vielleicht das Public Viewing macht. Das lohnt sich. Es bleibt nämlich trocken, ist schön warm. 30 Grad gibt es. Ein paar Wölkchen sind rum, die uns Schatten spenden. Aber ansonsten dominiert dann eben doch die Sonne. Am Morgen kann es dann ein bisschen kippen. Es kann regnen kommen. Einmal ein Gewitter ist möglich, aber immerhin noch typisch warm mit 29 Grad. Der Anfang der Woche sieht dann schon eher ein bisschen nach Durchschnaufen aus. 23 Grad liegen dann noch drin und ein Mix aus Sonne und Wolken.
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0: 2 Minuten über den Eisen ist es und da eher ein bisschen die ernüchternde Meldung, dass ein Haufen los ist. Darum lese ich da nur dort vor, wo es wirklich Stau gibt oder eben ein Unfall passiert ist. A1 Zürich Richtung Bern zwischen Kirchberg und dem schönen Bühltunnel staut wegen einem Unfall. Der Überholstreifen ist gesperrt. Verlierst etwa eine Viertelstunde. Auf der A2 Basel Richtung Luzern, Höhe Herkingen ebenfalls Stau angesagt. Verkehrsüberlastung in Richtung A1 Bern. Dann haben wir noch Region Basel auf der A2 Luzern Richtung Basel zwischen dem Schweizer Hallentunnel und der Verzweigung Wiese, wo staut und A18 Grellingen zwischen der Verzweigung Hagnau und der Verzweigung Hagnau-Überleitung zur A2 dort in Richtung Luzern ebenfalls Stau. Und in der Zentralschweiz ist es um den Gotthard herum, nämlich zwischen Bio

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0: the World. Schön, kommst du mit uns. Energy da für dich an dem Samstagnachmittag, 30. Mai. Jetzt genau zwei traumhaft schönes Wetter.
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0: Oh, ich sag's euch, ich beneide euch gerade ein bisschen, wenn ihr irgendwo draußen im Liegestuhl ein kühles Getränk zu euch nehmt. Ich hocke hier im Studio, immerhin ist es klimatisiert und ich darf ein bisschen vorausschauen und sehen, wie schön es doch eigentlich wäre, heute irgendwo in der Body oder sonst in einem Public Viewing am Vorbereiten für das grosse Spiel dann am 20:30 Schweiz gegen Norwegen. Da können wir dann auch noch ein bisschen drüber reden, aber jetzt first things first. Das wartet uns einen wunderbaren Nachmittag. 30 Grad, kein Regen. Auch sonst nichts Übels rum und morgen ähnlich. Kann aber dann ein bisschen Regen oder Gewitter geben. Am Montag kühlt es dann ein bisschen ab, dann liegen noch 23 Grad drin.
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0: Ja, da ist ein bisschen etwas los. Also stockender Verkehr erspare ich euch jetzt. Ich gebe euch einfach die wichtigsten, längsten Meldungen durch, wo es am meisten Stau hat. A1 Bern Richtung Zürich zum Beispiel, zwischen der Verzweigung Lutherbach und Herkingen staut und auch auf der A2 Luzern Richtung Basel, zwischen dem Schweizer Hallentunnel und der Verzweigung Wiesen, wo es staut. Dann gehen wir auf der A18 Grellingen Richtung Verzweigung Hagnau. Auch dort musst du länger Geduld mitbringen und eben dann so ein Sorgenkind vom heutigen Nachmittag A2 Chiasso Richtung Gotthard. Zwischen Feido und Quinto. Dort ist gesperrt. Man ist mit einem grossen Zeitverlust zu rechnen. Irgendwie 10 km Stau schon jetzt. Das wegen einem Unfall, den es gegeben hat. Die Rega ist dort im Einsatz und darum auch weiterhin auf der A2 zwischen Quinto und Raststätte San Gotardo Süd. Verkehrsbehinderungen wegen dem Unfall. Der rechte Fahrstreifen ist blockiert. A2 Basel Richtung Gotthard zwischen Remmen Nord und Luzern-Kriens ebenfalls Stau. Und auch Luzern Richtung Gotthard zwischen Amsteg und Göschen 4 km Stau bedeutet 40 Minuten Anstand auf der A2 Einfahrt in Höhe Göschen ist die Einfahrt gesperrt. Dann als last but not least A14 Zug Richtung Luzern zwischen Buchrain und der Verzweigung Rotsee ebenfalls Stau angesagt wegen einem Bahnfahrzeug, das dort im Tunnel Sonnenberg auf der A2 Richtung Süden ist. Ich wünsche dir ganz eine gute und eben vor allem eine sichere Fahrt.
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0: An dem Samstag, wo nicht einfach irgendein Samstag ist, sondern der Tag der guten Tat. Heute ist er endlich da, an dem 30. Mai. Jede und jeder von uns soll doch heute noch etwas Kleineres oder Grösseres Gutes machen. Also danke nochmal an meine Mami, die mir heute einfach so via Twint 50 Franken geschickt hat und geschrieben hat, weil Tag der guten Tat ist. Muss man auch noch etwas überlegen, was ich könnte machen. Unser Yannick Ngarambe, Energy Zürich Morgen Moderator, hat ja schon etwas gemacht oder ist zumindest dran etwas am Machen. Pedalo putzen steht bei ihm an.
3: Wir tun heute etwas Gutes für die Zürcher Bevölkerung und all unsere nationalen und internationalen Gäste. Wir gehen Pedalo putzen, respektive ich gehe Pedalo putzen. Ich habe noch keine Ahnung, was man da alles machen muss. Stefan wird mich da instruieren und dann auch noch 2-3 Tipps geben. Und ich freue mich drauf. Ich würde sagen, Petri Heil für mich ja. Und dann gehen wir mal ans Werk.
0: Ja, unserem Yannick so ergeht. Er ist ja sonst auch nicht der grösste Bützler oder so. Wir hören es ein bisschen später am Tag der guten Tat. Schön, kommst du mit uns zu den Samstagnachmittag.
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1: Mittlerweile 14:45 an dem Samstag, 30. Mai. Und wie immer um die Zeit an dem Tag schauen wir euch ein Gärtchen ein bisschen genauer an und helfen euch auf die Sprünge, um das auch richtig ready zu machen. Also nicht mir, sondern eigentlich mehr mein Moderationsgespendli Katja Wiedemann heute, allerdings glaube ich schon zum letzten Mal.
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2: Ja, seit 6 Wochen helfen wir euch auf die Sprünge in Sachen Garten und Balkonpflege. Wir haben euch ganz viele Tipps und Tricks mit auf den Weg gegeben für euer grünes Wohlfühlplätzchen. Und heute 7. und letzte Ausgabe von Katjas grüner Daumen. Und da tun wir eure Fragen da aussen beantworten. Wir haben jetzt 7 Wochen Zeit gehabt, um eure Gartenfragen zu stellen. Und heute kommen wir endlich eine Antwort über. Und die sie auf Lager hat, natürlich Diana, unsere Gartenexpertin von Wedge and the City. Hoi!
3: Hoi Katja!
2: So, ganz wichtige Frage von Irina Bannwart, weil ich bin auch gerade ein Opfer betroffen von Trauermucken. Viele wissen wahrscheinlich gar nicht, dass die so heissen. Das sind so kleine schwarze Flügel. Und hast sie mal, bringst du kaum mehr los. Sie schwirrt dir überall um den Kopf auf dem Esszimmertisch und weiss wo. Und das ist weder cool noch appetitlich. Drum, wie werde ich sie wieder los, will Irina wissen.
3: Hey, am schnellsten sind es mit Solbag-Tabs. Das sind so Tabletten. Das kann man ins Wasser tun, ins gewisse Wasser. Und mit dem tut man die Larven in der Erde bekämpfen. Und zusätzlich noch die gelben Klebfallen, die tun die Adulten einfangen und reduzieren, dass auch weniger legen können. Was wichtig ist bei dieser Behandlung, dass man dranbleiben muss. Meistens geht es so 2-3 Wochen, dass man so alle Zyklen aufgewischt hat und dass man dann das Gröbste wieder draussen hat. Was ich aber auch muss sagen bei Trauermucken, sie gehören auch einfach ein bisschen dazu wie die Läuse.
2: Gut, solange es 2-3 sind, easy, aber ich hatte es eben jetzt gehabt und habe die gelb fallen und du glaubst nicht, wie viele 100 von diesen Viechern die dran kleben geblieben sind. Also lohnt sich.
3: Auf jeden Fall. Und meistens wird es auch zuerst halt noch mal schnell ein bisschen schlimmer, als bevor es besser wird, bis halt die Mittel dann wirklich wirken. Muss man ein bisschen Geduld haben.
2: Da haben wir schon mal eine ganz wichtige Frage beantwortet, weil viele haben den Horror wegen diesen Trauermücken. Sie kommen aus dem Nichts und eben, es geht einen Moment, bis du wieder los hast. Wir haben aber jetzt so viel über Trauermücken geredet, dass wir da schnell einen Punkt machen. Es gibt einen Song und dann gibt es noch mal 2-3 Fragen mehr, die wir beantworten. Darum, Fabi,
4: ja.
2: Machst du ein bisschen Musik?
4: Ja, natürlich, zu Befehl, Chefin, da kommt.

0: 20 ab 2 ist es mittlerweile. Heute zum letzten Mal Katjas grüner Daumen. Wir haben vorher schon im Gespräch lauschen zwischen der Moderationskollegin Katja Wiedemann und der Diana von Wedge and the City, wie man Trauermückli los wird. Aber ihr habt ja noch ganz einen Haufen andere Fragen gehabt und die werden jetzt im Teil 2 auch noch beantwortet.
1: Ja, heute letzte Ausgabe von Katjas grüner Daumen. Bin ich ein bisschen traurig, dass wir bald Diana nicht mehr da haben. Aber heute geben wir noch mal Vollgas und vor allem beantworten wir deine Fragen da aussen. Wir haben ganz einen Haufen Fragen. Könnt ihr übrigens alle nachlesen, vor allem auch die Antworten natürlich, über energy.ch. Beim Gartenbildli findet ihr das Q&A. Irina, ihre Frage zu der Trauermückli-Bekämpfung haben wir schon gehabt. Darum gehen wir zu der Arta. Sie schreibt: Wie verhindere ich, dass fremde Katzen in mein Beet gehen? Also natürlich, ja, das Geschäftli verrichten.
2: Es gibt eine Pflanze, die heisst Goleus ganis, auf Deutsch verpiss dich Pflanze. Die hat einen sehr intensiven Geruch und tut auch die einen Katzen vertreiben. Sie ist leider nicht auf alle, also bei meiner Tante hat Nachbarskatze, deren ist das total egal gewesen, dass die Pflanze jetzt dort steht, aber es gibt wirklich auch welche, die es überhaupt nicht gerne haben. Vielleicht könntest du die mal ausprobieren.
1: Gut, vielleicht hat die einfach das Problem gehabt mit ihrem Geruchssinn, aber statt irgendeine Chemie einsetzen oder irgendwie da die Piepsgeräte, die ja total mühsam sind, auch für unsere Ohren dann, ja, warum nicht mal mit einer Pflanze probieren, die stinkt, die die Katze davon abhalten. Im Volksmund verpiss dich Pflanze genannt, gibt's natürlich bei der Jana auch zum Kaufen. Dann Florence will wissen, wie kann ich meine Kräuter auf dem Balkon vor diversen Schädlingen schützen, ohne Chemie und am liebsten mit einem einfachen Hausmittel.
2: Die Hausmittel haben wir ja schon gesagt, ist auch ein bisschen schwierig von der Dosierung her, aber ich würde sonst auf Brennnessel und Schachtelhalmextrakt wieder zugreifen. Das kann man gießen oder Pflanzen damit einsprayen und gibt ihnen einfach einen super Schutz und stärkt sie.
1: Kann man easy am Strassenrand sammeln. Die Anleitung gibt es sicher im Internet, wie man den Extrakt her überkommt und dann kaufst du so ein Pfff und spritzt auf die Pflanzen ein. Fertig. Genau. Ist nicht schädlich, weder für Tier noch für Mensch, aber Schädling hält es ab.
2: Ja.
1: Sabrina will wissen, welche Pflanzen überleben ohne Licht, zum Beispiel in meinem Badezimmer?
2: Gibt's das? Ich muss dich leider enttäuschen, es gibt gar keine. Also wenn du wirklich gar keine Lichtquelle hast, empfehle ich dir, so leid es mir tut, eine gute Kunstpflanze zu organisieren. An der hast du Freude. Die anderen werden dir alle eingehen, früher oder später.
1: Die Lösung ist Plastik, gibt aber mittlerweile ganz coole so künstliche Pflanzen. Ja, und eigentlich hätten wir noch ganz Haufen Fragen mehr. Sind auch alle beantwortet. Über energy.ch findest du das Q&A mit der Jana. Und unter allen verschenken wir ja noch den Workshop mit der Jana und ihrem Team.
0: Aber jetzt heisst es Abschied nehmen.
1: Ja, schade. Schade, sind wir schon fertig mit unserer Aktion. Katjas grüner Daumen. Danke viel mal für die tolle Woche. Hat mega Spass gemacht.
2: Danke dir vielmals, Katja. Es hat auch mir mega Spass gemacht und ich wünsche euch allen eine super Gartensaison.
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0: ist genau 2:30 an dem wunderschönen Samstag, 30. Mai.
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0: Die Sonne scheint den ganzen Nachmittag in voller Pracht mit an. Dort ein paar Schleierwölkchen um, Wind und etwa 30 Grad. Morgen kommt es dann auch mal ein bisschen gewittern, vor allem Richtung Voralpen. Ist aber auch schön und sonnig meistens, das bei nochmal so 29 Grad. Und erst am Montag wird es ein bisschen kühler, da können wir ein bisschen durchschnaufen. 23 Grad liegen dann drin, es sollte aber dann wieder trocken sein, mit Sonne und Wolken geben.
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0: Und da haben wir einen Haufen Meldungen. Ich erspare euch jetzt so das einfache, stockende Verkehrszeug, sondern gehe wirklich dort an, wo man lange Geduld braucht. Und das ist momentan auf der A2, ja, so richtig Gotthard auf jeden Fall der Fall. Jetzt hat man das ganze Zeug durcheinander gehauen und einen riesen Puff gegeben. Ich muss dann nochmal schnell schauen. Also, fangen wir doch einfach am besten bei der A1 an. Bern Richtung Zürich, zwischen der Verzweigung Lauterbach und Herkingen Stauz. Gerade auf mehreren Abschnitten und eben auch auf der Gegenrichtung A1 Zürich Richtung Bern. Stau auf mehreren Abschnitten zwischen Herkingen und der Verzweigung Lauterbach. Auf der A2 Luzern Richtung Basel ist es zwischen Pratteln und der Verzweigung Wiesen, was staut. Und eben auch A3 Basel Richtung Zürich. Höhe Wiesenstau. A2 Chiasso Richtung Gotthard zwischen Feiden und Gwinden ist immer noch gesperrt. Dort hat es einen grossen Unfall gegeben und Trega ist im Einsatz. Darum muss man dort einen Haufen Geduld mitbringen, wenn man schon dort steht. Und sonst am besten gar nicht erst dorthin. A2 Chiasso Richtung Gotthard. Höhe Gwinden ist die Einfahrt gesperrt wegen dem Unfall. A2 Chiasso Richtung Gotthard zwischen Gwinden und Raststätte San Gottardo Süd gesperrt wegen Unfall. A2 Luzern Richtung Gotthard zwischen Wassen und Göschenen 3 km Stau, bedeutet für dich eine halbe Stunde anstehen. A2 Luzern Richtung Gotthard Höhe Göschenen ist ebenfalls die Einfahrt gesperrt. Dort, wo es geht, wünsche ich dir eine gute Fahrt und eben vor allem eine sichere durch den sonst schönen und sonnigen Samstag.

0: 20 vor, ja, 3 ist es auch schon wieder, am Tag der guten Tat, 30. Mai, jetzt ist er endlich da.
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0: Und wir wollen ja nicht nur euch dazu bringen, so ein bisschen öfters in den Alltag eine gute Tat zu integrieren, sondern wir wollen ja selber auch aktiv mitmachen und mit gutem Vorbild vorangehen bei Energy. Und da haben unsere Gespendli von Energy Bern zum Beispiel schon einiges da. Fiona war dort unterwegs gewesen mit einer riesigen Kiste Glasse und hat dort am Kantonsspital Aarau mal wollen den Leuten, die so viel für andere machen tagtäglich und sie pflegen, danken. Sagen. Und das ist nämlich ein schönes Gefühl, wenn man jemandem etwas zu lieb machen kann, Fiona.
2: So, gute Tat vollbracht. Und ich sage eins, so als Fazit, es hat sich richtig gut angefühlt. Mhm. Mega schön gewesen, wie Freude, dass sie dran hatten. Es ist wirklich eigentlich etwas Kleines, etwas Einfaches. Aber jetzt so gut da, ihnen so eine kleine Freude dürfen machen. Und einfach schön, dass dort alle am Strahlen waren, am klassisch lecken und geniessen.
0: Und auch Vivi und der Studi von Energy Basel haben ihre gute Tat vollbracht. Sie sind mit Hunden aus dem Tierheim gelaufen.
3: Jetzt müssen wir Tschüss sagen.
4: Ja, Tschüss.
3: Und du jetzt nicht so. Lieber Raffi, danke vielmals, haben wir Sarah und Zicki dürfen haben.
4: Wir bringen sie genau so zurück, wie wir sie abgeholt haben. Es ist für bei der Mietwagenvermittlung.
5: Super, das freut uns. Vielen Dank.
0: Energy Zürich ist heute dran, geht Pedalo putzen. Mein Kollege Yannick Ngarambe kommt jetzt gerade das Briefing über am Bürkliplatz.
6: Lieber Stefan, du bist da verantwortlich. Was hast du mir Schönes ausgesucht?
7: Ich habe da ein wunderbares Pedalo, wie du siehst. Gestern war Freitag und wenn es stark frequentiert ist, haben wir da ziemlich viel Ran auf die Boote. Bei uns muss man die Schuhe nicht abziehen. Wir dürfen die Schuhe abhalten, darum hat man da manchmal ein schmutzige Boot. Darum müssen wir immer da ein bisschen drüber putzen.
6: Heisst mehr Arbeit für mich. Was brauchst du jetzt von mir als Crewmitglied?
7: Ist ja so, ja, vollen Einsatz brauche ich von dir.
6: Vollen Einsatz habe ich mitgebracht. Wie lange?
7: Ich würde sagen, etwa eine Viertelstunde brauchst du für das.
6: Ja. Also, Viertelstunde, wir machen die Flotte fit. Danke vielmals, Stefan.
7: Sehr gerne.
0: Ah, der Yannick ist auch ein guter Typ, oder? Bin gespannt, wie das läuft, da bei 30 Grad in der prallen Sonne am Pedalo putzen. Da hören wir dann auch noch rein. Heute ist schließlich Tag der guten Tat.
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0: aus dem 2020. Jetzt ist es genau 3 an dem Samstag, 30. Mai, wo es eben genau 30 Grad gibt maximal.
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0: Und es geht ja noch genau 20 Minuten, dann geht es los mit dem Halbfinale Schweiz-Norwegen. Kannst irgendwo draussen für einen Russen schauen mit einem feinen Spassgetränk in der Hand. Also ja, ich würde es auf jeden Fall fix so machen. Public Viewing mit irgendwelchen Freunden, wenn du nicht im Stadion selber kannst sein. Es ist nämlich bestens Wetter angesagt, um für Russen zu sein. So ein bisschen Wolken hat es manchmal rum, die ein bisschen Schatten spenden. Es ist aber meistens wirklich richtig warm und sonnig bei 30 Grad. Morgen da kommt es dann ein bisschen regnen im Laufe des Tages, vor allem Richtung Voralpen kann es auch mal ein Gewitter geben bei ja, so 29 Grad, ist recht typisch. Dann am Montag kühlt es ein bisschen ab, 23 Grad liegen dann noch drin und es gibt einen Mix aus Sonne und Wolken.
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0: Da haben wir einiges los, zum Beispiel auf der A3 Westring Zürich, Basel Richtung Chur zwischen Birmensdorf und Zürich-West. Verkehrsbehinderung wegen einem Unfall, der Fahrstreifen ist blockiert. Wir gehen auf der A2 Luzern Richtung Basel zwischen Bratlen und der Verzweigung Wiese, wo es staut. A2 Chiasso Richtung Gotthard zwischen Faido und Piumonia-Tunnel, dort ist gesperrt. Es ist mit einem grossen Zeitverlust zu rechnen. Die Rega ist dort im Einsatz, es hat einen Unfall gegeben und es wird Umleitung via A13 San Bernardino-Tunnel empfohlen. Wir bleiben auf der A2 Chiasso Richtung Gotthard. Die Höhe Quinto Airolo, Quinto, die Einfahrt dort ist gesperrt wegen dem Unfall und weiter noch Richtung Gotthard zwischen Quinto und Raststätte San Gotardo Süd, ebenfalls gesperrt. A2 Luzern Richtung Gotthard zwischen Wassen und Göschenen 2 Kilometer anstehen angesagt, verlierst 20 Minuten. A2 Luzern Richtung Gotthard, Höhe Göschenet, die Einfahrt dort ist gesperrt. Komm gut an dein Ziel.
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0: Jawohl, und ich bin schon ganz nervoso für das Spiel, das eben jetzt dann bald losgeht. Du bleibst natürlich bei Energy so ein bisschen auf dem Laufenden, was passiert. Vielleicht bist du ja auch irgendwo am Arbeiten, kannst nicht immer im Fernsehen starren und dann erfährst du natürlich, sozusagen fast im Live-Ticker, was genau da auf dem Feld los ist. Und sonst unterhalten wir dich einfach mit bester Musik.

0: das ist übrigens der Kevin Parker aus Australien, der nicht nur singt, sondern auch alle Instrumente selber im Studio einspielt bei seinen Songs. Also nicht schlecht, oder? Und dann hätten wir auch noch den Altbekannten aus dem 2017 Dreamer Axwell, wo wirklich gute Laune macht an dem sonnigen Samstag. Schön kommst du mit Energy da durch.
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1: So tönt's doch wieder für aussen, wenn man irgendwo in den Body höckelt, das Kindergeschrei im Hintergrund, die Freude ist da.
2: Super ist wieder Bodywetter!
1: Jawohl, Sonne braucht man generell, oder, im Leben. Vor allem, wenn die Sonne scheint, dann geht alles ringer.
3: Ehrlich gesagt, ich bin ein Sonnenmensch, siehst du es ja, ich werde auch nie ganz weiss, ja. Im Winter nicht. Ich brauche die Sonne. Und auch wenn man älter ist, viele sagen ja, das mag ich nicht mehr vertragen. Ich brauche das. Es tut einfach gut. Ist gleich, wie alt man ist.
1: Aber der Body tritt kannst du wahrscheinlich noch nicht mit Kryptowährung zahlen. Das ist wahrscheinlich auch am 30. Mai 2026 um 20:03 noch nicht möglich. Aber eben um das geht es jetzt genau. Kryptowährung. Schauen wir genauer an mit dem Alex Thoma. Er ist Krypto-Experte bei der PostFinance. Und heute geht es um die Volatilität. Oder hört man ja immer mal wieder, was es genau bedeutet und warum eben die Kryptokurse so oft und so stark schwanken und auf und ab gehen und was man als Anlegerin oder Anleger kann beachten und wie man damit umgehen sollte. Erfahren wir jetzt eben vom Alex Thoma.
0: 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Bei Kryptowährungen höre ich oft das Wort Volatilität. Was steht wirklich dahinter?
4: Volatilität zeigt eigentlich, wie fest die Wert schwankt. Also wie fest eine Kryptowährung beispielsweise schwankt im Schnitt. Wenn etwas eine hohe Volatilität hat, bedeutet das, der Kurs, also der Preis von dieser Kryptowährung, der schwankt stark. Einmal ist er hoch, einmal ist er tief. Und entsprechend sind Wertschriften oder Kryptowährungen, die tiefe Volatilität haben, sehr stabil im Preis.
0: Und warum hüpfen Kryptokurse eigentlich so wild drauf und runter? Was macht sie zappeliger als Aktien, Gold und Co.?
4: Es liegt ein bisschen daran, dass es sehr spekulativ im Markt war, immer noch ist, aber wo jetzt über die Jahre hinweg immer mehr erwachsener ist worden und auch immer mehr institutionelle Anleger drin bekommen hat, die halt nicht sofort auf irgendwelche News reagieren, nämlich dass sie die Kryptowährung beispielsweise verkaufen und eher einen langfristigen Anlagehorizont haben. Das hat dazu geführt, dass die Volatilität ist runtergekommen. Aber früher natürlich, da ist wirklich nur Retail-Investoren drin gewesen, die stark auf News reagieren, die emotionale Anleger sind und die haben halt schneller den Verkaufsbutton drückt. Das führt natürlich dazu, dass das stärker schwankt.
0: Wenn der Markt Achterbahn fährt, wie bleibt man als Anleger oder Anlegerin cool?
4: Man kann zum Beispiel mit einem Sparplan umsetzen. Das ist, wenn du eigentlich im Prinzip der Anlageentscheid, wenn investiert wirst, eigentlich deiner Bank delegierst. Und zwar sagst du einfach, es soll einmal im Monat einfach einen fixen Betrag investieren. Und so lässt du dich eigentlich gar nicht davon beeinflussen, wie aktuell die Marktsituation ist oder wie volatil etwas ist, sondern du sagst einfach, ich glaube langfristig dran, ich will langfristig etwas aufbauen und delegiere im Prinzip jetzt das Market Timing, also wenn investiert wird, delegiere ich eigentlich an die Bank. Und so hast du die Volatilität aus deinem Anlageentscheid draussen und lass dich von dem gar nicht kurzfristig beeinflussen, ob es ein guter Moment ist oder ein schlechter Moment ist.
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0: mit dem Ed Sheeran und Shivers wird es 3:30.
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0: Es ist wirklich prächtig für uns. Die Sonne scheint, der Himmel ist blau da und dort hat es ein paar Schleierwolken rum. Bei 30 Grad. Dazu bleibt es eigentlich auch morgen und übermorgen freundlich. Wir haben zwar morgen ein bisschen Regenwolken rum, die auch mal ein Gewitter bringen können, vor allem am Morgen und Richtung Voralpen. Aber eben am Montag ist dann schon wieder trocken. Morgen einmal bei typischen 29 Grad. Am Montag können wir ein bisschen durchschnaufen. Immerhin 23 Grad dann noch.
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0: So, da ist noch etwas los, zum Beispiel auf der A3 Westring Zürich, Basel, richtig kurz zwischen Birmensdorf und Zürich West. Verkehrsbehinderungen dort wegen einem Unfall, der Fahrstreifen ist blockiert. Die A2, das Kummerkind vom Morgen und auch vom heutigen Nachmittag, Luzern Richtung Basel zwischen der Verzweigung Hagnau und der Verzweigung Wiesenstau, Chiasso Richtung Gotthard zwischen dem Rastplatz Piazzola di Sosta Gironico, Entschuldigung, ich kann das glaube ich nicht richtig aussprechen, und Biomonia Tunnel, dort der Stau. Es wird sehr empfohlen, die Umleitung via A13 San Bernardino Tunnel zu nehmen. Es hat ja einen Unfall gegeben, die Rega steht im Einsatz gewesen und es ist immer noch ein Haufen Stau angesagt, auf der A2 Chiasso Richtung Gotthard. Höhe Quinto ist die Fahrt gesperrt wegen dem Unfall, A2 Chiasso Richtung Gotthard zwischen Quinto und der Raststätte San Gotardo Süd, ebenfalls gesperrt wegen dem Unfall. Wünscht ihr ein gutes und sicheres Vorwärtskommen.
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0: Ha, und ich bin nebenbei natürlich schon das grosse Spiel Schweiz gegen Norwegen am Verfolgen. Ist okay, WM. Bis jetzt noch 0-0. Du bleibst bei mir auf dem Laufenden.

0: Henderson mit Ghost am Viertel vor 4 Uhr bei Energy. Und ja, aktuell 30 Grad auf dem Thermometer. Jetzt wird es aber gerade ein bisschen frostig.
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0: Eigentlich ein guter Platz bei diesen Temperaturen zum Zeit verbringen in der Eishalle. Dort ist es immer schön frisch, auch bei 30 Grad draussen. Und dort schauen wir jetzt her, schliesslich Halbfinal. Schweizer Eishockey-Weltmeisterschaft. Schweiz spielt gegen Norwegen. Der aktuelle Stand ist immer noch 0-0. Kann sich natürlich jederzeit ändern. Sie spielen noch knapp 5 Minuten. Dann ist das erste Drittel auch schon wieder passé. Und man hofft natürlich, dass wir gleich schon wieder jubeln können, so wie im Spiel gegen Schweden.
2: Ich kann gar nicht mehr sagen, das ist absolut genial. Hä? Wir feiern, wir machen es noch. Ich weiß nicht mehr, was ich sagen soll. Ich muss jetzt
0: ja, das wäre einfach herrlich. Und wenn der Bühnenhuber dann noch würde aufs Eisfeld und seine Venus von Bümplitz spielen, dann hätten wir sicher alle Gänsehaut.
3: Jetzt nehmen wir Norwegen im Halbfinale und nachher ist auch der Kanada dran.
0: Jawohl, das wäre der Plan. Bei mir zuhause ist das Public Viewing schon aufgestellt. Ich habe Fotos bekommen von einem Haufen Kids aus der Nachbarschaft und auch denen in den Vätern, die sich momentan das Spiel reinziehen. Und mein Sohn, der wird wieder Gas geben, wie er es immer macht, wenn er einen Eishockey-Match schaut und mitkommentieren. Ich kann euch mal einen Ausschnitt zeigen, wie es amigs gegen Schweden getönt hat bei uns zuhause.
4: Türkau, Biaska, Meier, Meier, Meier, Meier, Meier, Meier, Gango, Meier, Celoni.
0: Ja, aber Meier muss man heute nicht anführen, der ist ja gesperrt wegen seinem Check im Spiel gegen Schweden, also nicht auf dem Platz, aber trotzdem, wir hoffen natürlich auf...
5: Ja! Ja!
0: Ein Goal! Dass ja! es so tönt!
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0: Grüezi, grüezi aus dem Studio 1 von Energy an dem Samstag, 30. Mai. Ein schöner Tag, nicht nur wettertechnisch.
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0: Aber es sieht eigentlich nicht nur wettermässig, habe ich eben vorher schon angetönt, weil ich mache natürlich da eine kleine Anspielung auf diese KWM. Aber jetzt zuerst mal weg vom Fernsehen und raus schauen. Herrlich sieht es aus, blauer Himmel, ein paar Wölkchen dazu an, heisse Temperaturen bis 30 Grad morgen. Ähnlich wie heute, aber tendenziell ein bisschen mehr Wolken, weil es kann auch gut Gewitter und regnen kommen. Vor allem am Morgen und Richtung Voralpen, das bei dann nochmal 29 Grad. Und dann eben am Montag können wir ein bisschen durchschnaufen, es wird ein bisschen kühler. 23 Grad liegen dann noch drin, es ist aber trocken, Mix aus Sonne und Wolken. Gibt's.
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0: So, und da ist auch nicht mehr ganz so viel los. Wir haben immer noch die A2, die uns beschäftigen, Chiasso Richtung Gotthard zwischen dem Biaschina-Tunnel und Airolo, Stau auf mehreren Abschnitten. Auch zwischen Quinto und Airolo, wegen Verkehrsbehinderungen, wegen einem Unfall. Dort ist die Fahrbahn auf mehreren Strecken verengt. A2 Chiasso Richtung Gotthard ist die Einfahrt Airolo gesperrt. Und bei der A13 San Bernardino Richtung Chur zwischen Rotenbrunnen und Reichenau auch dort Stau angesagt. Komm gut an dein Ziel.
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0: Jawohl, und sie haben gejubelt. So hat es getönt bei mir zuhause im Public Viewing beim 1:0 von Christoph Bertschi gegen Norwegen. Schweizer Eishockey, Nazi ist am Gas gegeben an der WM. Man behaltet sich da bei Energy vom Laufenden. Also sie haben schon mal eine gute Tat gemacht, unsere Schweizer Nazi. Und eben ihr hoffentlich auch, weil schliesslich ist heute Tag der guten Tat. Und da soll jeder ein bisschen anpacken. Auch unser Morgenshow-Moderator von Energy Zürich, der Yannick Ngarambe, der heute geht, gehen Pedalo putzen.
2: Also ausgerüstet mit allerlei Putzmitteln. Ich weiss, wo die entscheidenden Stellen sind. Und jetzt geht es eigentlich nur um Zeit, weil da hat es mehr als ein Pedalo. Ich mache eins so sauber wie möglich. Und erst wenn der Stefan und der Osi zufrieden sind, dann bin ich entlassen und darf dann vielleicht auch noch eine Ründerung drehen, wer weiss. Aber jetzt zuerst einmal Arbeit und dann das Vergnügen.
0: Finde ich eine gute Einstellung. Wir bleiben dran, verfolgen deine Pedalo-Putz-Aktion am Tag der guten Tat, die heute stattfindet am 30. Mai. 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
1: Es ist 20 ab 4 Uhr, Zeit, um ein paar Karma-Punkte zu holen.
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1: Und heute ist der Tag der guten Tat. Ich habe von meiner Mama schon 50 Franken via Twint bekommen. Mega lieb. Und das Kommentar drin einfach nur, weil Tag der guten Tat ist. Energy Basel ist schon mit Hunden aus dem Tierheim spazieren. Energy Bern hat Glasse ins Spital gebracht. Und Energy Zürich tut eben heute Pedalo putzen. Also konkret der Morgenshow-Moderator Yannick Ngarambe, und ich glaube, er ist langsam ready.
2: So, jetzt muss ich da gebrieft werden. Was habe ich denn für Hilfsmittel, um jetzt so ein Pedalo putzen, ausser meine Hände?
3: Ja, genau. Ich wollte sagen, also mal dich selber, das bietest du schon mal gut an. Dann sehen wir da ein bisschen, wir haben einen Eimer, den wir benutzen tun. Wasser haben wir rundherum. Wir haben eine Bürste, eine Handbürste. Wir haben gewisse Lümpen, die man nehmen kann. Ja, das ist so ein dein Hilfsmittel.
2: Mein Reich jetzt. Gut, kein Felgen putzen mit Zahnbürste, das ist das Gute am Pedalo. Aber schon der Bereich, wo die Leute sitzen, am meisten. Oder?
3: Absolut, absolut. Die Flächen, Stehflächen, Innenflächen. Wir haben so im Pedalbereich, wo so ein bisschen Wasser absondert. Bleibt ein bisschen leicht liegen. Das gibt dann noch so einen glitschigen, grusigen Film.
2: Das sind wir alles weg heute, das ist kein Problem. Also.
3: Jetzt dann aber noch so eine Kleinsäuse. Die kennen ja all die Küchenbäseli, oder? Mit denen arbeiten wir also auch noch viel. Wir sind also sehr, wir sind Profi dabei.
2: Also komm, ich lerne das jetzt gerade fürs Leben. Nicht nur für heute, das kommt gut.
1: Ja, da wird es sich wunderbar machen. Und ich glaube, wir können ein bisschen Führerspulen, oder? Eine Halbzeit beim Putzen, Janek.
2: Also, wir sind da mit drin. Es läuft einiges und es ist auch einiges gemacht worden mit dem Pedalo, muss ich ehrlicherweise zugeben. Lange Haare fallen mir auf, das ist ganz normal. Tun wir natürlich da raus, dass das schön sauber ist. Und ich muss schon sagen, ich bin da jetzt irgendwie schon seit 5 Minuten dran, ich fange in der Hälfte. Wenn man das natürlich beruflich macht und dann mega gut ist drin, geht das irgendwie insgesamt 5 Minuten. Ich habe das Gefühl, das Pedalo ist schon riesengroß und ich bin schon riesengroß. Darum, ich hoffe, der Stefan und der Osi sind nachher wirklich zufrieden
1: sicher,
2: mit mir.
1: Also, bestimmt.
2: Muss da wirklich schnaufen, man merkt es und das gehört jetzt einfach dazu. Für Zürich, für die Welt.
1: Ah, und das auch noch bei diesen Temperaturen, oder? Dann haben dann auch Touristen aus Basel-Bern. Und sonst irgendwo Freude, wenn sie wieder in ein sauberes Pedalo sitzen können. Mittlerweile ist ja der Yannick auch schon fertig mit Pedalo putzen. Und mal schauen, wie zufrieden dann deine Chefin mit dir sind.
2: Also, schon wieder zumindest am Arbeiten. Aber Osi, ich bin jetzt sehr stolz, weil ich habe das Pedalo putzt, das jetzt gerade benutzt worden ist. Was gibst du mir für ein Arbeitszeugnis?
4: 60, 100%.
2: Was würdest du besonders betonen, sind meine Fähigkeiten in dieser Tätigkeit?
4: Ja, du bist gut auf die Knie gegangen, hast gut können schrauben. Ich würde sagen, du bist ein Naturtalent.
2: Also, vielleicht noch einen zweiten Karrierepfad, wir wissen es noch nicht, aber schön weiss ich, dass jedes Pedalo, das in Zürich auf den See geht, noch extra geputzt worden ist. Mhm. Vom Stefan und seiner Crew, unter anderem vom Osi. Danke Zürich für das Erlebnis. Grossartig.
1: Ja, und auch wenn der Nachmittag vom Tag der guten Tat schon weit vorgeschritten ist, am 20.04 ist es doch nie zu spät für eine gute Tat, oder? Da kannst auch du noch mitmachen heute.
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1: Schweizer Eishockey-Nazi macht zu Fall mittlerweile schon 2-0.

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0: Donnerstag, 30. Mai, es ist genau 16:30 Uhr.
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0: Ach, und es geht schon so richtig Abend. Es ist schon ein bisschen so Aperol-Spritzstimmung und immer noch so schön sonnig, traumhaft. Nur ein paar Wölkchen am Himmel, sonst blauer Himmel. Das Ganze bei 30 Grad, wo aktuell auf dem Thermometer stehen. Morgen kommt es ein bisschen regnen, gewittern. Vor allem so am Morgen, dann trocknet es aber wieder ab und der Montag sieht schon wieder trocken aus nach einem Mix aus Sonne und Wolken, bei dem noch 23 Grad.
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0: Da haben wir für dich ein paar Meldungen. Zum einen gerade mal eine Vorsichtsmeldung. Aufpassen, wenn ihr auf der A2 Luzern Richtung Basel unterwegs sind, zwischen Herkingen und Egerkingen, hat es Gegenstände auf der Fahrbahn. Darum dort vorsichtig fahren. Dann haben wir immer noch die A2 Chiasso Richtung Gotthard, zwischen Piaschina-Tunnel und Airolo, wo es staut. Und A2 Chiasso Richtung Gotthard, zwischen Quinto und Airolo. Verkehrsbehinderung wegen dem Unfall, der dort passiert ist. Auf mehreren Abschnitten ist die Fahrbahn verengt. A13 San Bernardino Richtung Chur, zwischen Rotenbrunnen und Reichenau, auch dort nur schleppend vorwärts kommen angesagt. Wünscht eine gute und vor allem ganz sichere Fahrt.
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0: Und ich behalte dich natürlich immer ein bisschen auf dem Laufenden, was in Sachen Eishockey passiert. Können wir nachher auch noch darüber reden. Aktuell 2-0 für die Schweiz. Da freuen wir uns noch, das bleibt auch in den nächsten Minuten noch so.

0: kommst mit Energy durch den Nachmittag. Den Wahnsinnsnachmittag, wettermässig, können wir wirklich nicht mützeln. Es ist schön, es ist warm, es ist sonnig, es ist heiß. Und wir überlegen uns schon, was tun wir heute auf der Grille? Fegiwurst oder ein feinsaftiges Steak? Wie sieht echt der perfekte Grillabend aus?
1: Also sicher ein Gläschen Prosecco oder Moscato oder ein Bierli, schön grillieren, am kommenden Fluss oder so. Und mit guten Leuten, gute Musik, genug Zigaretten. Ist wichtig. Ja, das
0: ja,
1: war's.
0: Naja, da mache ich nicht mit, aber ich kann wirklich auch nicht genug von Sommer haben.
2: Also ich finde es der Hammer. Ich liebe es. Ich bin Sonnenarbeiterin. Mir geht es schlechter, wenn es wüst ist. Und ich bin wieder total happy. Meine Laune ist wieder gut. Ich kann frussen, ich kann das Glas essen, ich kann die Sonne, ich kann ein Bad. Ja, es ist der Hammer. Also ich liebe es. Von mir, es könnte immer so sein.
0: Aber sind auch, wie gesagt, die Mützler nicht weit, oder?
3: Ich bin in Schweiz, habe ich es nicht so gerne. Oh. Also ich kann gerne schon schön Wetter, aber ein bisschen Wind auch. So ein bisschen leichte Beise.
0: Oh, wenn es zu heiß ist, dann sollte am besten in die Swiss Life Arena. Dort ist nämlich aktuell Place to be in Zürich.
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0: Ja, diesen Tag kann man richtig stolz sein, wenn man eine Schweizerin oder ein Schweizer ist, weil wir sind einfach so gut an der Eishockey-Weltmeisterschaft bei uns in der Schweiz. Es ist unglaublich, noch kein Spiel verloren. Und jetzt aktuell läuft ja das Halbfinalspiel Schweiz gegen Norwegen in der Swiss Life Arena eben in Zürich. Und sie sind wieder auf Erfolgskurs. So hat es tönt beim 1-0 von Christoph Bertschi noch im ersten Drittel. Und es ist nicht lang gegangen, zweites Drittel, dann so.
5: Und dann 2 gegen 1. Türkauf, dann Malgin und Tor!
0: Ja! Ist das nicht genial? Ach, die Freude ist gross, aber wir sind noch nicht am Ende. He? Also es hat dann nochmal ein Goal gegeben und das ist gar noch nicht lange her.
5: Dann Jung.
6: Ja, das Tor, die 1-0!
0: Ken Jäger,
5: schönen Ablenker. Ken Jäger
0: hat die Kiste auch noch gemacht und sie sind wirklich klar das Spiel am dominieren und ich bin es am verfolgen auf dem Screen. Jetzt geht der Ton natürlich abgeschaltet, aber wenn du zum Beispiel keine Zeit hast zu schauen, dann mache ich das für dich und behalte dich da immer auf dem Laufenden und dann stehen wir vielleicht schon gleich im Finale.
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0: schöne Grüße aus dem Studio 1 an dem Traumtag. Samstag heisst der 30. Mai. Tag der guten Tat ist heute. Jetzt ist es 5 Uhr. Und schauen wir doch noch schnell, wie schön dann der morgige Tag wird.
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0: Der Rest vom Nachmittag und Abend bleibt wunderschön. 30 Grad auf dem Thermometer, viel Sonne und wenig Wolken. Am Morgen ist es eigentlich noch gut. Es hat zwar am Morgen schon da und dort ein paar Gewitterwolken rum, die können auch Regen mit sich bringen. Im Laufe des Tages trocknet es aber wieder ab bei typischen 29 Grad. Am Montag ist es dann schon wieder trocken, gibt einen Mix aus Sonne und Wolken bei 23 Grad.
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0: Da ist etwas los auf der A1 Bern Richtung St. Gallen zwischen Dietikon und dem Gubristunnel, was stockt, und auch zwischen Zürich-Seebach und Zürich-Ost. Wir bleiben auf der A1, aber St. Gallen Richtung Zürich zwischen dem Rastplatz Balterswil Nord und Zürich-Ost nur harziges Vorwärtskommen angesagt. Auch auf der A3 Westring Zürich, Basel Richtung Chur zwischen Birmensdorf und Zürich-West. Wir bleiben auf der A3 und zwar Chur Richtung Basel zwischen Durdorf Süd und dem Limmataler Kreuz hat dort nur harziges Vorwärtskommen angesagt. Und es hat ja heute Morgen einen grossen Unfall auf der A2, also Richtung Gotthard, zwischen Feide und Airola, darum immer noch 10 km Stau, verlierst eine Stunde und 40 Minuten. Und auch die Alternativroute via A13 San Bernardino Richtung Chur ist nicht unbedingt viel besser, weil auch dort ist Stau angesagt, und zwar zwischen Rotenbrunnen und Reichenau. Ich wünsche dir ganz eine gute und vor allem eben eine sichere Fahrt.
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0: Das Erfreuliche liefert wieder unsere Hockey-Nazi an der WM in der Schweiz. In Zürich zum genau sein, hat schon im ersten Drittel angefangen, wo wir dürfen jubeln. Ja! Beim 1:0 von Christoph Bergi, und sie ist weitergegangen.
2: Und dann 2 gegen 1. Türkauf. Türkauf, dann Malgin und Tor!
0: 2:0. Malgin hat ihn getroffen und auch das 3:0 war schön.
2: Ja, das Tor, 1:0.
0: Ken Jäger. Und als wäre das nicht schon genug. Noch nicht einmal im dritten Drittel sind wir und...
2: Oh, schön gemacht.
0: 4:0. Man glaubt es kaum. Also da läuft etwas und wir behalten dich da bei Energy natürlich auf dem Laufenden, falls du nicht selber kannst reinschauen kannst.
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1: Und ich weiss nicht, wo du deinen Nachmittag verbracht hast. Vielleicht irgendwo in einer Body. Jetzt vielleicht immer noch dort am 20 ab 5, ein bisschen die Augen zu machen und am Kindergeschrei lauschen. Das ist doch herrlich. Da. Jetzt spinnt ein bisschen mein System, aber wir probieren dann noch mal. Wie tönt das denn so in der Body, wenn man dort...
2: Super ist wie der Bodywetter!
1: So habe ich es doch gedacht.
3: Ehrlich gesagt, ich bin ein so ein Mensch, siehst du es ja, ich werde auch nie ganz weiss sein, im Winter nicht. Ich brauche die Sonne. Ja, und auch wenn man älter ist, viele sagen ja, das mag ich nicht mehr vertragen. Ich brauche das. Es tut einfach gut. Ist gleich wie alt man
1: ja,
3: ist.
1: Ja, wäre doch noch cool, wenn man doch auch in der Body vielleicht mal eintritt mit irgendeiner Kryptowährung zahlen. Aber ich glaube, das ist auch heute noch nicht möglich. Im 2026, vielleicht kommt es ja noch, wer weiß, aber vielleicht eben auch nicht, weil auf das Krypto-Zeug kann man sich ja auch nicht immer ganz so verlassen. Es ist am Schwanken, geht mal auf, mal ab. Man redet da auch von Volatilität. Der Alex Thoma, Krypto-Experte bei der PostFinance, erklärt uns, wie Anlegerinnen und Anleger sich eben vor diesen Schwankungen können schützen bzw. mit denen können umgehen und was es dann konkret bedeutet.
0: 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Bei Kryptowährungen höre ich oft das Wort Volatilität. Was steht wirklich dahinter?
4: Volatilität zeigt eigentlich, wie fest die Wert schwankt. Also wie fest eine Kryptowährung beispielsweise schwankt im Schnitt. Wenn etwas eine hohe Volatilität hat, bedeutet das, der Kurs, also der Preis von dieser Kryptowährung, der schwankt stark. Einmal ist er hoch, einmal ist er tief. Und entsprechend sind Wertschriften oder Kryptowährungen, die tiefe Volatilität haben, sehr stabil im Preis.
0: Und warum hüpfen Kryptokurse eigentlich so wild drauf und runter? Was macht sie zappeliger als Aktien, Gold und Co.?
4: Es liegt ein bisschen daran, dass es sehr spekulativer Markt war, immer noch ist, aber wo jetzt über die Jahre hinweg immer mehr erwachsener ist worden und auch immer mehr institutionelle Anleger drin bekommen hat, die halt nicht sofort auf irgendwelche News reagieren, nämlich, dass sie die Kryptowährung beispielsweise verkaufen und eher einen langfristigen Anlagehorizont haben. Das hat dazu geführt, dass die Volatilität ist runtergekommen. Aber früher natürlich, da war es wirklich nur Retail-Investoren drin, die stark auf News reagieren, die emotionale Anleger sind und die haben halt schneller den Verkaufsbutton gedrückt. Das führt natürlich dazu, dass das stärker schwankt.
0: Wenn der Markt Achterbahn fährt, wie bleibt man als Anleger oder Anlegerin cool?
4: Man kann zum Beispiel einen Sparplan umsetzen. Das ist, wenn du eigentlich im Prinzip der Anlageentscheid, wenn investiert wirst, eigentlich deiner Bank delegierst. Und zwar sagst du einfach, es soll einmal im Monat einfach einen fixen Betrag investieren. Und so lässt du dich eigentlich gar nicht davon beeinflussen, wie aktuell die Marktsituation ist oder wie volatil etwas ist, sondern du sagst einfach, ich glaube langfristig dran, ich will langfristig etwas aufbauen und delegiere im Prinzip jetzt das Market Timing, also wenn investiert wird, delegiere ich eigentlich an die Bank. Und so hast du die Volatilität aus deinem Anlageentscheid draussen und lass dich von dem gar nicht kurzfristig beeinflussen, ob es ein guter Moment ist oder ein schlechter Moment ist.
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0: 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Sind immer noch der 30. Mai, jetzt 5:30.
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0: Hoffen, du sitzt irgendwo am Gewässer und trinkst etwas Feines, Kühles, Erfrischendes und geniessest einfach den wunderschönen Abend, der einfach so schön bleibt. Sicher auch einen traumhaften Sonnenuntergang, aber eben, die geht noch lange nicht unter. Hey, wir sind im Sommer und immer noch werden Tage länger. Ist das nicht prächtig dazu? Erwartet uns eigentlich auch morgen und übermorgen freundliche Tage. Morgen haben wir zwar schon eher mal ein bisschen Regen oder auch Gewitter, die angesagt sind, bei 29 Grad. Am Montag sind es dann 23 Grad, aber es ist wieder trocken und gibt einen Mix aus Sonne und Wolken.
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0: Da haben wir noch die A1 Bern Richtung St. Gallen zwischen Dietikon und dem Gubristunnel, wo es stockt. Und auch St. Gallen Richtung Zürich zwischen dem Rastplatz Balterswil Nord und Zürich Ost. Auf der A3 Westring Zürich, Chur Richtung Basel. Zwischen Urlauf Süd und dem Limmataler Kreuz musst du auch noch ein bisschen Geduld haben. Ebenso auf der A4 Zürich Richtung Brunnen zwischen Zürich West und Affolter am Albis. Dort staut es wegen einem Unfall. Der rechte Fahrstreifen ist blockiert. Wir gehen noch mal schnell in den Süden. A2 Chiasso Richtung Gotthard zwischen Biomonia Tunnel und Tunnel Paradorea. Verkehrsbehinderungen wegen einem Bahnfahrzeug. Der rechte Fahrstreifen ist gesperrt und wir haben immer noch 5 km Stau auf der A2 Chiasso Richtung Gotthard zwischen Quinto und Airolo. Verlierst dort 50 Minuten. Auch auf der Alternativroute A13 San Bernardino Richtung Chur zwischen Rotenbrunnen und Reichenau ebenfalls Stau angesagt. Komm gut und sicher an dein Ziel.
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0: Frequencies, where are you now? Es geht noch 20 Minuten, dann ist es 6 Uhr, dann geht's los mit dem nächsten sportlichen Highlight. Champions League Finale. Freuen wir uns dann sicher auch, um dort ein bisschen dranbleiben und schauen, wer sich den Titel holt. Aber vorher noch schnell das da.
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0: Hi, hi, hi. In dieser Minute ist es fertig geworden und ich muss ein bisschen lachen, weil die zwei Trainer sich da gerade Saures geben und irgendwie so von der Seite sich anschnauben. Aber anyways, es ist einfach auch wirklich unfassbar, was da passiert ist. 6-0, können wir sagen, für die Schweiz. Wir stehen im Finale. So hat es getönt nach dem 1-0 von Christoph Bertschisch am 1. Drittel und es ist weitergegangen.
2: 25. 2-0.
0: Malgin und nachher der Ken Jäger.
3: Ja.
0: Mit dem 3-0. Und dort habe ich es noch spannend gefunden. Irgendwann ist es fast langweilig geworden. 4-0 hat gefolgt und 6-0 jetzt noch kurz vor Ende.
2: Jetzt trifft auch noch der 13. Stürmer.
0: Wahnsinn.
2: Theo Rochette, 6-0.
0: Und jetzt finden wir dann gerade raus, wer der beste Spieler war vom heutigen Match. Könnt ihr jetzt noch euch reinziehen, ist gerade noch am Laufen. Und wir anderen freuen uns einfach morgen Abend dann aufs grosse Finale.
4: Ich kann gar nicht mehr sagen, das ist absolut genial. Hä? Wir feiern, wir machen es noch. Ich weiß nicht mehr an, was ich soll sagen. Ich muss jetzt aufs Hösli.
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0: Player of the Day, Damian Riad. Gerade jetzt ausgezeichnet worden mit einer schönen Uhr.

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0: Wieder mal einer für alle Swifties zum Laut mit Singen hier am Punkt 6. Schauen wir nochmal schnell einen schönen Himmel über der Schweiz.
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0: Es sieht ja wirklich einfach nur prächtig bäumig blendend aus für den weiteren Verlauf auch vom Abend. Es bleibt die ganze Nacht trocken und praktisch wolkenlos. Morgen im Laufe des Morgens kann es dann mal zutun, dann dort auch ein Gewitter geben und eben ein bisschen Regen. Aber nachher ist okay, also 29 Grad, wir müssen nicht frieren und am Montag sind es dann noch 23, aber dann wieder trocken, freundlich. Mix aus Sonne und Wolken gibt es zum Wochenstart.
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0: Und da haben wir noch die A1 Bern Richtung St. Gallen zwischen Dietikon und dem Gubristunnel, wo es ein bisschen stockt. Auch St. Gallen Richtung Zürich zwischen dem Rastplatz Balterschwil Nord und Zürich Ost. Und wenn wir auf den Westring gehen, dort Zürich Chur Richtung Basel zwischen Urdorf Süd und dem Limmataler Kreuz, wo es stockt. Und in der Zentralschweiz ist es eben immer noch Richtung Süden. Die A2 Giasso Richtung Gotthard zwischen Gwent und Airolo noch 4 Kilometer Stau. Bedeutet umgerechnet für dich 40 Minuten anstehen. A2 Luzern Richtung Basel zwischen Rastplatz Knutwil Nord und Tegmers Seelen besteht Gefahr wegen einem Unfall. Fahrstandstreifen ist dort blockiert. Und auf der A13 San Bernardino Richtung Chur zwischen Rotenbrunnen und Reichenau Stau verlierst dort rund eine halbe Stunde. Komm gut ans Ziel.
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0: Ah, meine Güte, langsam aber sicher geht die Gänsehaut ein bisschen zurück, wo gekommen ist, wo unser Schweizer Nazi-Team an der Hockey-WM bei uns in Zürich 6-0 gewonnen hat. Gegen, ja, schon wieder vergessen, gegen wer es eigentlich war. Nein, Spass, natürlich Norwegen haben wir rausgefegt und das ganze Stadion hat eben wieder für Hühnerhaut gesorgt, was am Schluss die Hymne gesungen haben, Venus. Von Bümplitz. Also ich hoffe immer noch, dass der Bühnenhuber das dann live performt. Spätestens morgen am Finale, wo wir noch nicht wissen, wer ist denn unser Gegner? Ist es Finnland oder ist es Kanada? Spielt eigentlich keine Rolle, hauptsächlich wir gewinnen. Und in diesen Minuten ist Abpfiff und wir hören andere Hymnen. Champions League. Auch da müssen wir natürlich noch ein bisschen her schauen. Grosse Finale und für all die, die finden, hey nein, aber jetzt Hockey, jetzt auch noch Fußball. Ich will doch eigentlich einfach nur Musik. Haben wir natürlich auch noch. Der neueste von der Sabrina Carpenter zusammen mit der Madonna Bring Your Love. Ebenfalls mit dabei noch vor einem halben 7 da bei Energy.
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1: Es ist unglaublich. 6-0 haben wir den Norweger vom Platz gefegt. Und es hat schon früh angefangen. Im ersten Drittel hat Christoph Bertschis 1-0 geschossen. Und die Leute haben sich natürlich wahnsinnig gefreut. Jetzt mittlerweile am 20 ab 6 ist das auch schon wieder über eine halbe Stunde her, seit das Spiel wieder zu Ende gegangen ist. Es ist nicht lang gegangen und dann ist 2-0 gefolgt, dann 3-0, kein Jäger. Es war wirklich eigentlich einfach nur ein Highlight am anderen gewesen. 4-0, 5-0, 6-0 am Schluss. Bombastisch.
2: Jetzt trifft auch noch der 13. Stürmer.
1: Und ja, es ist kein Geheimnis, dass ich jetzt nicht ein wahnsinniger Sportsfreund bin, aber also wirklich so eine WM, das nimmt auch mich mit, vor allem wenn dann am Schluss das ganze Stadion zusammen Venus von Bümplitz singt, wie sie es ja jetzt an der Hockey-Nazi das Jahr machen, das gibt einfach nur Gänsehaut. Wow! Da hat man sogar ein Tränchen im Auge. Morgen Abend ist dann das grosse Finale, wo die Schweiz mit dabei ist. Ist es Kanada oder ist es Finnland, wo es gegenübersteht? Wichtig ist einfach, dass wir gewinnen. Das ist ja schließlich schon das dritte Mal, wo wir im Finale sind. Aber eben hoffentlich das erste Mal dann, wo wir wirklich in der Schweiz auch gewinnen. Nico Hischier hat nach dem ganzen Spiel gesagt, es berührt ihn schon irgendwie, dass wir jetzt zum dritten Mal in dem Finale stehen.
3: Ich glaube, es zeigt die Kraft von diesem Team. Wir haben uns das vorgenommen. Wir sind genau da, wo wir wollen sein. Und ja, jetzt fehlt einfach nur der eine Sieg. Und was wir jetzt können kontrollieren, ist einfach erholen. Morgen ist gut vorbereitet und einfach nochmal Vollgas geben. Und das Resultat müssen wir uns nicht konzentrieren, wenn wir uns auf die Vorbereitung konzentrieren und dass wir alle 150% geben. Und dann kommt es wieder vor.
1: Da bin ich mir sicher. Und dann hätten wir dann gar kein einziges Spiel verloren an dieser WM. Morgen um 20.08 Uhr schauen wir ganz genau her auf das Finale. Schweiz gegen Finnland oder doch?

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7: 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Es ist genau 6:30.
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7: Der Rest vom Abend, der bleibt genauso schön und angenehm. 30 Grad sind es heute maximal geworden. Morgen 29 sind es ein bisschen ein Mix aus Sonne und Wolken und vor allem am Morgen ein bisschen Regen oder mal ein örtliches Gewitter. Am Montag ist dann schon wieder trockenes Wetter angesagt. Bei 23 Grad gibt es einen Mix aus Sonne und Wolken.
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7: Da haben wir nicht mehr allzu viel los. Wir haben noch die A1 Nordring Richtung Zürich, Bern Richtung St. Gallen, zwischen dem Limmataler Kreuz und dem Gubrisch-Tunnel stocken und auf der A3 Westring Zürich Chur Richtung Basel, zwischen Urdorf Süd und dem Limmataler Kreuz und dann noch Richtung Süden bei Quinte und Airolo. 4 km Stau bedeutet 40 Minuten Anstau auf der A2. Gotthard Richtung Luzern zwischen Seelisberg-Tunnel und Beckeri hat ebenfalls Stau wegen Bauarbeiten und noch Luzern Richtung Basel zwischen dem Rastplatz Knutwil Nord und Dagmersele. Gefahr wegen einem Unfall, der dort passiert ist. Der Standstreifen ist blockiert. Komm gut an dein Ziel.
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0: schöner Song zum Tschüss sagen. Zumindest für heute darf ich mich verabschieden. Am 6:45 sage ich schon mal auf Wiedergück. Es war ein wunderschöner Tag. Ich hoffe, ihr habt ihn genossen. Ja, vielleicht sind ihr irgendwo ins kalte Nass. Irgendwo in die Body, habt ihr ein genossen an der Sonne oder eben in der Kühle. Oder vielleicht sind ihr ja auch etwas Gutes gemacht. Schließlich war Tag der guten Tat. Und da haben ja wir von Energy auch fleissig mitgemacht. Unser Yannick Ngarambe, Morgenshow-Moderator, ist Pedalo putzen.
1: Osi, ich bin jetzt sehr stolz, weil ich das Pedalo putzt, das jetzt gerade benutzt worden ist. Was gibst du mir für ein Arbeitszeugnis?
2: 100%.
0: Ja, sehr schön. Da freuen wir uns für ihn. Und wir sind natürlich auch mega stolz auf unsere Schweizer Eishockey-Nazi, die am WM-Halbfinale Norwegen rausgefegt hat. Und zwar mit einem unglaublichen 6-0.
3: Jusutta, Rochette! Jetzt trifft auch noch der 13. Stürmer.
0: Ist der Wahnsinn.
3: 6-0.
0: Und heute am 8. geht es ja schon weiter, dann mit dem zweiten Halbfinale Finnland und Kanada. Da sind wir dann gespannt, wer unser Gegner morgen im Finale wird sein. Schauen wir natürlich auch wieder genau her. Und für wer es immer noch nicht genug Sport war, der hat jetzt auch die Chance, noch das Champions League-Finale zu schauen. Paris Saint-Germain gegen Arsenal. Schon in den ersten 6 Minuten hat Arsenal 1-0 geschossen. Seitdem ist nicht mehr wahnsinnig viel passiert. Aber schau doch am besten selber rein, wenn du Lust hast. Geht noch ein bisschen weiter. Sportliches Tal. Für die alle anderen einfach noch schönes Ausklingen von diesem wunderbaren Tag. Geniessen es, trinken irgendetwas Feines, Eisiges und ja, geniessen Daft Punk, Pharrell Williams, Get Lucky.

0: Samstag ist es, der 30. Mai, jetzt genau 7.
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0: Sieht gut aus, für den Rest des Abends bleibt es trocken und ist angenehm warm. Morgen kann es dann ein bisschen regnen kommen, besonders am Morgen auch örtlich mal ein Gewitter geben bei 29 Grad maximal. Dann am Montag starten wir wieder trocken in die Woche. Mix aus Sonne und Wolken gibt es bei 23 Grad.
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0: Zwei Meldungen habe ich noch für dich. Eine kommt von der A1 Nordring Richtung Zürich. Bern Richtung St. Gallen zwischen Limmataler Kreuz und Gubristunnel und A3 Westring Zürich, Chur Richtung Basel zwischen Urdorf Süd und dem Limmataler Kreuz. Ansonsten nichts mehr zu vermelden, komm gut und sicher an dein Ziel.

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